Ja, vielen herzlichen Dank und willkommen heute Abend hier auf dem Jazz-Festival in St. Ingbert. Das ist für uns das erste Mal hier überhaupt in dieser Region. Wir sind das Julian und Roman Wasserfuhr-Quartett und wir möchten Ihnen heute Stücke von unserer neuen CD Upgraded in Gothenburg vorstellen, die wir kürzlich in Schweden in Göteborg aufgenommen haben. Und das erste Stück war eine Komposition von der CD, und zwar eine Eigenkomposition meines Bruders Julian und mir, und das Stück trägt den Titel Love. Das nächste Stück, was wir spielen möchten, ist eine Fremdkomposition sozusagen, und zwar ist sie von dem schwedischen Bassisten Lars Danielsson, und das Stück trägt den Titel Traveler's Defense. Viel Spaß!

Vielen herzlichen Dank. Das Stück, was Sie gerade gehört haben, war keine schwedische Komposition, sondern eine Eigenkomposition wieder von meinem Bruder Julian und mir. Und das Stück trägt den Titel Duschan. Und ich bin öfter gefragt worden, warum denn dieser komische Name zu dem Stück gekommen ist. Und eigentlich ist es nur der Besitzer einer Kneipe im Nachbarort. Aber irgendwie hat er uns inspiriert zu dem Stück und so ist dazu gekommen. Und das ist ebenfalls auf unserer CD drauf. Was nicht auf unserer neuen CD drauf ist, ist das nächste Stück. Das ist nämlich ganz frisch und das haben wir gemeinsam mit der Band komponiert. Und das ist dem Produzenten unserer CD, dem Nils Landgren, gewidmet. Und das Stück trägt den Titel Blue Desert. Viel Spaß.

Vielen herzlichen Dank. Das nächste Stück, was wir spielen möchten, ist einem kürzlich verstorbenen Pianisten Esbjørn Svensson gewidmet, das ein großes Vorbild für mich war. Und das Stück haben wir auch gemeinsam mit Lars und Anders aufgenommen. Und das Stück trägt den Titel Song for E.

Vielen herzlichen Dank. Ja, das nächste Stück, was wir spielen möchten, haben wir während unseres Aufenthalts in Boston geschrieben. Und dort sind wir immer von unserer Wohnung zur Hochschule morgens gewandert und sind immer an einer Person vorbeigegangen, nämlich dem Schuhputzer Gino. Und irgendwann haben wir uns mit ihm mal unterhalten und ja, dann ist uns die Idee zu dem Lied gekommen und das haben wir ihm gewidmet und das Stück heißt Gino the Shoeshine. Viel Spaß.

Dankeschön. Gino de Schuhschein. Ja, wir möchten nun zum letzten Stück kommen für unseren Auftritt hier im Rahmen des Festivals. Aber bevor wir das spielen, möchte ich es nicht versäumen, einmal die Band vorzustellen, denn wir sind wirklich froh, dass wir diese beiden Musiker gefunden haben. Es ist wirklich toll, mit denen zu spielen. Das ist zum einen der Oliver Rehmann am Schlagzeug. Applaus

Ja, das letzte Stück, was wir spielen möchten, ist nicht auf unserer neuen CD upgraded, sondern auf unserer ersten CD, die wir dem Trompeter Chet Baker gewidmet haben. Und das Stück haben wir, ist eines der ersten Stücke, was wir gemeinsam komponiert haben. Wir haben es einem sehr guten Freund gewidmet und das Stück trägt den Titel You Are a Friend of Mine. Es hat viel Spaß gemacht, auf dem Festival zu spielen. Ich wünsche Ihnen auch viel Spaß mit den anderen Bands, das Julian und Roman Wasserfuhrquartett. Vielen Dank.

0: Deute ich das richtig als Zugabe-Ruf?
1: Ja, okay.
0: Ja, ehrlich gesagt haben wir auch ein bisschen damit gerechnet. Und deswegen haben wir auch was vorbereitet. Es ist nicht Love for Sale, aber es ist auch ein Stück, auch ein schönes Stück, und zwar ein Stück von Lalo Schifrin, was er damals für Dizzy Gillespie geschrieben hat in seiner Gillespiana-Suite. Und es ist die Toccata. Das Julian-Roman-Wasserfuhr-Quartett mit Oliver Rehmann, Benjamin Garcia, Julian-Roman-Wasserfuhr. Vielen Dank.

Oliver Rehmann, Benjamin Garcia, Julian Wasserfuhr. Mein Name ist Roman Wasserfuhr. Vielen Dank.

0: Das war das Konzert der Brüder Julian und Roman Wasserfuhr mit ihrem Quartett am 19. März 2010 auf dem Festival Experience im Kulturzentrum Alte Schmelz St. Ingbert. 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
1: F wie Feather, Leonard Feather. Der Protagonist dieser Jazz-ABC-Ausgabe hat Weltbedeutung erlangt als einer der profundesten Kenner, die den Jazz in über 100 Jahren literarisch, aber auch tatkräftig begleitet haben. Der vor rund 95 Jahren in London geborene und vor 15 Jahren in Los Angeles gestorbene Leonard Feather hat viele Talente in sich vereint, mit denen er dem Jazz unschätzbare Dienste leistete. Er war als Publizist, Enzyklopädist und als Jazzkritiker ein gefragter Autor, der die Jazzszene mit einer Kompetenz beschrieb und reflektierte, die nur wenigen gegeben war. Feathers Veröffentlichungen haben viel dazu beigetragen, den Jazz gesellschaftsfähig zu machen. Darüber hinaus hat Leonard Feather auch wirkungsvoll aktiv ins Musikgeschehen eingegriffen. Als Producer und Impresario hat er wichtige Platten produziert und Bandprojekte realisiert. Er hat aber auch Musik arrangiert und last but not least hinterlässt er als Komponist ein beachtliches Erbe. Ja, selbst als Interpret begegnen wir ihm gelegentlich, wenn wir die Jazzarchive durchstöbern und dabei auf frühe Werke von Sarah Vaughan, Barney Bigard, Tab Smith oder Willie Bryan stoßen. Sogar der große Louis Armstrong verpflichtete den damals als Redakteur beim angesehenen Esquire tätigen Leonard Feather als Pianisten für seine Band. Hier ist eine 1946 in Los Angeles entstandene Aufnahme der Louis Armstrong Hot 7. Feather spielt bei dem Titel Blues for Yesterday kein Solo. Sie müssen schon ganz genau hinhören, um ihn als leichthändigen Begleiter der Solisten Louis Armstrong, Vic Dickinson und Barney Bigard auszumachen.

Man kann sagen, dass Leonard Feather als Autor dem Jazz ein geistiges Gerüst geschaffen hat. Mit seiner bis heute viel zitierten und rege benutzten Encyclopedia of Jazz ist ihm ein grundlegendes Standardwerk gelungen, das über ein halbes Jahrhundert lang das allgemeine Jazzverständnis geprägt hat. Feather hat darüber hinaus unzählige Liner Notes geschrieben. Seit Ende der 1930er Jahre legten die Musiker immer mehr Wert darauf, von Leonard Feather nicht nur die Hüllentexte ihrer Schallplatten verfasst zu bekommen, sondern auch seine Kompositionen zu spielen. Der ausgewiesene Theoretiker wurde also von den Jazzschaffenden zunehmend als musikalischer Praktiker, also als Kollege, respektiert. Die Komposition, die wir gerade hörten, heißt Scram und wurde von Fats Waller und seiner Band im Herbst 1940 eingespielt, mit Fats Waller Piano, John Hamilton Trompete, Gene Sedgwick Klarinette und L. Casey Gitarre als Solisten. Die bisher in diesem Programm vorgekommenen Arbeiten Leonard Feathers legen den Schluss nahe, als sei dieser dem prämodernen Jazz verhaftet geblieben. Das trifft aber nicht zu. Im Gegenteil. Der Komponist Leonard Feather ging mit der Zeit und seine besten Arbeiten gelangen ihm, als die Modern Jazz Ära längst angebrochen war. Wichtige moderne Kompositionen Feathers sind I Remember Bird, eine Charlie Parker Bebop Hommage, der 12-Tone Blues, den Musiker wie Art Blakey, Buddy DeFranco und Yusef Lateef interpretiert haben. Zu nennen sind auch der Blues Guitar Player, den Feather der Blues-Ikone B.B. King auf den Leib schneiderte, und die ambitionierte Komposition Land of Peace, mit der Toshiko Akiyoshi und ihr damaliger Ehemann Charlie Mariano reüssierten. Bemerkenswert schließlich der famose Song I Never Knew a Love Like This, den Feather für die Charlie Barnett Band schrieb. Der Pianist George Wallington entdeckte in Leonard Feathers Songbook den jetzt folgenden Titel, er heißt Hours und wurde von dem Trio des italienischstämmigen Pianisten 1953 aufgenommen. An George Wallingtons Seite der Bassist Curly Russell und der Schlagzeuger Max Roach.

Den Song Time for Love schrieb Leonard Feather 1959. Drei Jahre später brachte ihn der argentinische Pianist und Filmkomponist Lalo Schifrin auf seiner Platte Piano, Strings and Bossa Nova heraus. In den Liner Notes lobt Feather, wie genau Schifrin die Stimmung treffe, die ihm selbst beim Komponieren vorgeschwebt habe. Leonard Feather und den kürzlich 90 Jahre alt gewordenen Piano-Großmeister George Shearing eint das Schicksal, als gebürtiger Engländer in Amerika zu Jazzruhm gelangt zu sein. 1989 war es der Wunsch George Shearings, auf einem Album sein elegantes Pianospiel in einen prämodernen Rahmen zu stellen. Für die Platte George Shearing in Dixieland schrieb mal wieder Leonard Feather die Liner Notes. Darin freut sich der Jazzgelehrte, dass Shearing auf dem Album auch eine seiner Kompositionen spielte, nämlich Mighty Like the Blues. Im Hüllentext erläutert Feather, dass er mit diesem Stück in den 1930er Jahren seine Feuertaufe als Komponist erlebt habe und dass Benny Carter und Duke Ellington es unvergesslich interpretiert haben. Auch George Shearings Dixieland-Fassung findet Leonard Feathers Gefallen, hoffentlich auch das ihre. Die Solisten sind jedenfalls George Shearing und der Posaunist George Messow.

Das war das Jazz-ABC mit Peter Michael Bitz. Den Auftakt des Festivals 2010 machte das Duo Yun Sun-na und Ulf Wakenius. Die Sängerin Yun Sun-na stammt aus Korea und entdeckte in Paris ihre Liebe zum Jazz. Der schwedische Gitarrist Ulf Wakenius wurde vor allem durch seine lange Zeit als Sideman von Oscar Peterson bekannt. Das Konzert der beiden war sicherlich der zarteste und zugleich faszinierendste Auftakt, den das Jazzfestival St. Ingbert bisher erlebt hatte. 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

Ich freue mich sehr, hier zu sein. Dankeschön.

Merci.

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Das war das Konzert von Jun Zhuna und Ulf Wakenius am 19. März 2010 im Eventhaussaal der Alten Schmelz St. Ingbert. 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Die Brüder Julian und Roman Wasserfuhr waren die Hauptattraktion am ersten Festivalabend von Experience, dem internationalen Jazzfestival am 19. März 2010 in St. Ingbert. Im Jahr 2010 waren die damals 22 und 25 Jahre alten Musiker die wichtigsten Vertreter des jungen deutschen Jazz. 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

Ja, vielen herzlichen Dank und willkommen heute Abend hier auf dem Jazzfestival in St. Ingbert. Das ist für uns das erste Mal hier überhaupt in dieser Region. Wir sind das Julian und Roman Wasserfuhrquartett und wir möchten Ihnen heute Stücke von unserer neuen CD Upgraded in Gothenburg vorstellen, die wir kürzlich in Schweden in Göteborg aufgenommen haben. Und das erste Stück war eine Komposition von der CD, und zwar eine Eigenkomposition meines Bruders Julian und mir, und das Stück trägt den Titel Love. Das nächste Stück, was wir spielen möchten, ist eine Fremdkomposition sozusagen, und zwar ist sie von dem schwedischen Bassisten Lars Danielsson, und das Stück trägt den Titel Traveler's Defense. Viel Spaß!

Vielen herzlichen Dank. Das Stück, was Sie gerade gehört haben, war keine schwedische Komposition, sondern eine Eigenkomposition wieder von meinem Bruder Julian und mir. Und das Stück trägt den Titel Duschan. Und ich bin öfter gefragt worden, warum denn dieser komische Name zu dem Stück gekommen ist. Und eigentlich ist es nur der Besitzer einer Kneipe im Nachbarort. Aber irgendwie hat er uns inspiriert zu dem Stück und so ist dazu gekommen. Und das ist ebenfalls auf unserer CD drauf. Was nicht auf unserer neuen CD drauf ist, ist das nächste Stück. Das ist nämlich ganz frisch und das haben wir gemeinsam mit der Band komponiert. Und das ist dem Produzenten unserer CD, dem Nils Landgren, gewidmet. Und das Stück trägt den Titel Blue Desert. Viel Spaß.

Vielen herzlichen Dank. Ja, das nächste Stück, was wir spielen möchten, haben wir während unseres Aufenthalts in Boston geschrieben. Und dort sind wir immer von unserer Wohnung zur Hochschule morgens gewandert und sind immer an einer Person vorbeigegangen, nämlich dem Schuhputzer Gino. Und irgendwann haben wir uns mit ihm mal unterhalten und ja, dann ist uns die Idee zu dem Lied gekommen und das haben wir ihm gewidmet und das Stück heißt Gino the Shoeshine. Viel Spaß.

Dankeschön. Gino de Schuhschein. Ja, wir möchten nun zum letzten Stück kommen für unseren Auftritt hier im Rahmen des Festivals. Aber bevor wir das spielen, möchte ich es nicht versäumen, einmal die Band vorzustellen, denn wir sind wirklich froh, dass wir diese beiden Musiker gefunden haben. Es ist wirklich toll, mit denen zu spielen. Das ist zum einen der Oliver Rehmann am Schlagzeug. Applaus

Ich gestehe, ich musste gerade noch mal die Reihenfolge nachfragen von den Namen. Das bringe ich manchmal ein bisschen durcheinander. Aber es hat geklappt. War richtig, oder? War richtig? Ja. Okay. Und an der Trompete und am Flügelhorn mein Bruder Julian Wasserfuhr.

Ja, das letzte Stück, was wir spielen möchten, ist nicht auf unserer neuen CD upgraded, sondern auf unserer ersten CD, die wir dem Trompeter Chet Baker gewidmet haben. Und das Stück haben wir, ist eines der ersten Stücke, was wir gemeinsam komponiert haben. Wir haben es einem sehr guten Freund gewidmet und das Stück trägt den Titel You Are a Friend of Mine. Es hat viel Spaß gemacht, auf dem Festival zu spielen. Ich wünsche Ihnen auch viel Spaß mit den anderen Bands, das Julian und Roman Wasserfuhrquartett. Vielen Dank. Applaus

0: Deute ich das richtig als Zugabe-Ruf?
1: Ja, okay.
0: Ja, ehrlich gesagt haben wir auch ein bisschen damit gerechnet. Und deswegen haben wir auch was vorbereitet. Es ist nicht Love for Sale, aber es ist auch ein Stück, auch ein schönes Stück, und zwar ein Stück von Lalo Schifrin, was er damals für Dizzy Gillespie geschrieben hat in seiner Gillespiana-Suite. Und es ist die Toccata. Das Julian-Roman-Wasserfuhr-Quartett mit Oliver Rehmann, Benjamin Garcia, Julian-Roman-Wasserfuhr. Vielen Dank.

0: Das war das Konzert der Brüder Julian und Roman Wasserfuhr mit ihrem Quartett am 19. März 2010 auf dem Festival Experience im Kulturzentrum Alte Schmelz St. Ingbert. 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
1: F wie Feather, Leonard Feather. Der Protagonist dieser Jazz-ABC-Ausgabe hat Weltbedeutung erlangt als einer der profundesten Kenner, die den Jazz in über 100 Jahren literarisch, aber auch tatkräftig begleitet haben. Der vor rund 95 Jahren in London geborene und vor 15 Jahren in Los Angeles gestorbene Leonard Feather hat viele Talente in sich vereint, mit denen er dem Jazz unschätzbare Dienste leistete. Er war als Publizist, Enzyklopädist und als Jazzkritiker ein gefragter Autor, der die Jazzszene mit einer Kompetenz beschrieb und reflektierte, die nur wenigen gegeben war. Feathers Veröffentlichungen haben viel dazu beigetragen, den Jazz gesellschaftsfähig zu machen. Darüber hinaus hat Leonard Feather auch wirkungsvoll aktiv ins Musikgeschehen eingegriffen. Als Producer und Impresario hat er wichtige Platten produziert und Bandprojekte realisiert. Er hat aber auch Musik arrangiert und last but not least hinterlässt er als Komponist ein beachtliches Erbe. Ja, selbst als Interpret begegnen wir ihm gelegentlich, wenn wir die Jazzarchive durchstöbern und dabei auf frühe Werke von Sarah Vaughan, Barney Bigard, Tab Smith oder Willie Bryan stoßen. Sogar der große Louis Armstrong verpflichtete den damals als Redakteur beim angesehenen Esquire tätigen Leonard Feather als Pianisten für seine Band. Hier ist eine 1946 in Los Angeles entstandene Aufnahme der Louis Armstrong Hot 7. Feather spielt bei dem Titel Blues for Yesterday kein Solo. Sie müssen schon ganz genau hinhören, um ihn als leichthändigen Begleiter der Solisten Louis Armstrong, Vic Dickinson und Barney Bigard auszumachen.

Man kann sagen, dass Leonard Feather als Autor dem Jazz ein geistiges Gerüst geschaffen hat. Mit seiner bis heute viel zitierten und rege benutzten Encyclopedia of Jazz ist ihm ein grundlegendes Standardwerk gelungen, das über ein halbes Jahrhundert lang das allgemeine Jazzverständnis geprägt hat. Feather hat darüber hinaus unzählige Liner Notes geschrieben. Seit Ende der 1930er Jahre legten die Musiker immer mehr Wert darauf, von Leonard Feather nicht nur die Hüllentexte ihrer Schallplatten verfasst zu bekommen, sondern auch seine Kompositionen zu spielen. Der ausgewiesene Theoretiker wurde also von den Jazzschaffenden zunehmend als musikalischer Praktiker, also als Kollege, respektiert. Die Komposition, die wir gerade hörten, heißt Scram und wurde von Fats Waller und seiner Band im Herbst 1940 eingespielt, mit Fats Waller Piano, John Hamilton Trompete, Gene Cedric Klarinette und L. Casey Gitarre als Solisten. Die bisher in diesem Programm vorgekommenen Arbeiten Leonard Feathers legen den Schluss nahe, als sei dieser dem prämodernen Jazz verhaftet geblieben. Das trifft aber nicht zu. Im Gegenteil. Der Komponist Leonard Feather ging mit der Zeit und seine besten Arbeiten gelangen ihm, als die Modern Jazz Ära längst angebrochen war. Wichtige moderne Kompositionen Feathers sind I Remember Bird, eine Charlie Parker Bebop Hommage, der 12-Tone Blues, den Musiker wie Art Blakey, Buddy DeFranco und Yusef Lateef interpretiert haben. Zu nennen sind auch der Blues Guitar Player, den Feather der Blues-Ikone B.B. King auf den Leib schneiderte, und die ambitionierte Komposition Land of Peace, mit der Toshiko Akiyoshi und ihr damaliger Ehemann Charlie Mariano reüssierten. Bemerkenswert schließlich der famose Song I Never Knew a Love Like This, den Feather für die Charlie Barnett Band schrieb. Der Pianist George Wallington entdeckte in Leonard Feathers Songbook den jetzt folgenden Titel, er heißt Hours und wurde von dem Trio des italienischstämmigen Pianisten 1953 aufgenommen. An George Wallingtons Seite der Bassist Curly Russell und der Schlagzeuger Max Roach.

Den Song Time for Love schrieb Leonard Feather 1959. Drei Jahre später brachte ihn der argentinische Pianist und Filmkomponist Lalo Schifrin auf seiner Platte Piano, Strings and Bossa Nova heraus. In den Liner Notes lobt Feather, wie genau Schifrin die Stimmung treffe, die ihm selbst beim Komponieren vorgeschwebt habe. Leonard Feather und den kürzlich 90 Jahre alt gewordenen Piano-Großmeister George Shearing eint das Schicksal, als gebürtiger Engländer in Amerika zu Jazzruhm gelangt zu sein. 1989 war es der Wunsch George Shearings, auf einem Album sein elegantes Pianospiel in einen prämodernen Rahmen zu stellen. Für die Platte George Shearing in Dixieland schrieb mal wieder Leonard Feather die Liner Notes. Darin freut sich der Jazzgelehrte, dass Shearing auf dem Album auch eine seiner Kompositionen spielte, nämlich Mighty Like the Blues. Im Hüllentext erläutert Feather, dass er mit diesem Stück in den 1930er Jahren seine Feuertaufe als Komponist erlebt habe und dass Benny Carter und Duke Ellington es unvergesslich interpretiert haben. Auch George Shearings Dixieland-Fassung findet Leonard Feathers Gefallen, hoffentlich auch das ihre. Die Solisten sind jedenfalls George Shearing und der Posaunist George Messow.

Das war das Jazz-ABC mit Peter Michael Bitz. Den Auftakt des Festivals 2010 machte das Duo Yun Sun-na und Ulf Wakenius. Die Sängerin Yun Sun-na stammt aus Korea und entdeckte in Paris ihre Liebe zum Jazz. Der schwedische Gitarrist Ulf Wakenius wurde vor allem durch seine lange Zeit als Sideman von Oscar Peterson bekannt. Das Konzert der beiden war sicherlich der zarteste und zugleich faszinierendste Auftakt, den das Jazzfestival St. Ingbert bisher erlebt hatte. 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

Ich freue mich sehr, hier zu sein. Dankeschön.

Okay.

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Das war das Konzert von Jun Zhuna und Ulf Wakenius am 19. März 2010 im Eventhaussaal der Alten Schmelz St. Ingbert. 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Die Brüder Julian und Roman Wasserfuhr waren die Hauptattraktion am ersten Festivalabend von Experience, dem internationalen Jazzfestival am 19. März 2010 in St. Ingbert. Im Jahr 2010 waren die damals 22 und 25 Jahre alten Musiker die wichtigsten Vertreter des jungen deutschen Jazz. 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

Ja, vielen herzlichen Dank und willkommen heute Abend hier auf dem Jazzfestival in St. Ingbert. Das ist für uns das erste Mal hier überhaupt in dieser Region. Wir sind das Julian und Roman Wasserfuhr-Quartett und wir möchten Ihnen heute Stücke von unserer neuen CD Upgraded in Gothenburg vorstellen, die wir kürzlich in Schweden in Göteborg aufgenommen haben. Und das erste Stück war eine Komposition von der CD, und zwar eine Eigenkomposition meines Bruders Julian und mir, und das Stück trägt den Titel Love. Das nächste Stück, was wir spielen möchten, ist eine Fremdkomposition sozusagen, und zwar ist sie von dem schwedischen Bassisten Lars Danielsson, und das Stück trägt den Titel Traveler's Defense. Viel Spaß!

Vielen herzlichen Dank. Das Stück, was Sie gerade gehört haben, war keine schwedische Komposition, sondern eine Eigenkomposition wieder von meinem Bruder Julian und mir. Und das Stück trägt den Titel Duschan. Und ich bin öfter gefragt worden, warum denn dieser komische Name zu dem Stück gekommen ist. Und eigentlich ist es nur der Besitzer einer Kneipe im Nachbarort. Aber irgendwie hat er uns inspiriert zu dem Stück und so ist dazu gekommen. Und das ist ebenfalls auf unserer CD drauf. Was nicht auf unserer neuen CD drauf ist, ist das nächste Stück. Das ist nämlich ganz frisch und das haben wir gemeinsam mit der Band komponiert. Und das ist dem Produzenten unserer CD, dem Nils Landgren, gewidmet. Und das Stück trägt den Titel Blue Desert. Viel Spaß.

Vielen herzlichen Dank. Das nächste Stück, was wir spielen möchten, ist einem kürzlich verstorbenen Pianisten Esbjørn Svensson gewidmet, das ein großes Vorbild für mich war. Und das Stück haben wir auch gemeinsam mit Lars und Anders aufgenommen. Und das Stück trägt den Titel Song for E.

Vielen herzlichen Dank. Ja, das nächste Stück, was wir spielen möchten, haben wir während unseres Aufenthalts in Boston geschrieben. Und dort sind wir immer von unserer Wohnung zur Hochschule morgens gewandert und sind immer an einer Person vorbeigegangen, nämlich dem Schuhputzer Gino. Und irgendwann haben wir uns mit ihm mal unterhalten und ja, dann ist uns die Idee zu dem Lied gekommen und das haben wir ihm gewidmet und das Stück heißt Gino the Shoeshine. Viel Spaß.

Dankeschön. Gino de Schuhschein. Ja, wir möchten nun zum letzten Stück kommen für unseren Auftritt hier im Rahmen des Festivals. Aber bevor wir das spielen, möchte ich es nicht versäumen, einmal die Band vorzustellen, denn wir sind wirklich froh, dass wir diese beiden Musiker gefunden haben. Es ist wirklich toll, mit denen zu spielen. Das ist zum einen der Oliver Rehmann am Schlagzeug. Applaus

Ich gestehe, ich musste gerade nochmal die Reihenfolge nachfragen von den Namen. Das bringe ich manchmal ein bisschen durcheinander. Aber es hat geklappt. War richtig, oder? War richtig? Ja. Okay. Und an der Trompete und am Flügelhorn mein Bruder Julian Wasserfuhr.

Ja, das letzte Stück, was wir spielen möchten, ist nicht auf unserer neuen CD upgraded, sondern auf unserer ersten CD, die wir dem Trompeter Chet Baker gewidmet haben. Und das Stück haben wir, ist eines der ersten Stücke, was wir gemeinsam komponiert haben. Wir haben es einem sehr guten Freund gewidmet und das Stück trägt den Titel You Are a Friend of Mine. Es hat viel Spaß gemacht, auf dem Festival zu spielen. Ich wünsche Ihnen auch viel Spaß mit den anderen Bands, das Julian und Roman Wasservorquartett. Vielen Dank. Applaus

0: Deute ich das richtig als Zugerberuf?
1: Ja, okay.
0: Ja, ehrlich gesagt haben wir auch ein bisschen damit gerechnet. Und deswegen haben wir auch was vorbereitet. Es ist nicht Love for Sale, aber es ist auch ein Stück, auch ein schönes Stück, und zwar ein Stück von Lalo Schifrin, was er damals für Dizzy Gillespie geschrieben hat in seiner Gillespiana Suite. Und es ist die Toccata. Das Julian-Roman-Wasserfuhr-Quartett mit Oliver Rehmann, Benjamin Garcia, Julian-Roman-Wasserfuhr. Vielen Dank.

Oliver Rehmann, Benjamin Garcia, Julian Wasserfuhr. Mein Name ist Roman Wasserfuhr. Vielen Dank.

0: Das war das Konzert der Brüder Julian und Roman Wasserfuhr mit ihrem Quartett am 19. März 2010 auf dem Festival Experience im Kulturzentrum Alte Schmelz St. Ingbert. 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
1: F wie Feather, Leonard Feather. Der Protagonist dieser Jazz-ABC-Ausgabe hat Weltbedeutung erlangt als einer der profundesten Kenner, die den Jazz in über 100 Jahren literarisch, aber auch tatkräftig begleitet haben. Der vor rund 95 Jahren in London geborene und vor 15 Jahren in Los Angeles gestorbene Leonard Feather hat viele Talente in sich vereint, mit denen er dem Jazz unschätzbare Dienste leistete. Er war als Publizist, Enzyklopädist und als Jazzkritiker ein gefragter Autor, der die Jazzszene mit einer Kompetenz beschrieb und reflektierte, die nur wenigen gegeben war. Feathers Veröffentlichungen haben viel dazu beigetragen, den Jazz gesellschaftsfähig zu machen. Darüber hinaus hat Leonard Feather auch wirkungsvoll aktiv ins Musikgeschehen eingegriffen. Als Producer und Impresario hat er wichtige Platten produziert und Bandprojekte realisiert. Er hat aber auch Musik arrangiert und last but not least hinterlässt er als Komponist ein beachtliches Erbe. Ja, selbst als Interpret begegnen wir ihm gelegentlich, wenn wir die Jazzarchive durchstöbern und dabei auf frühe Werke von Sarah Vaughan, Barney Bigard, Tab Smith oder Willie Bryan stoßen. Sogar der große Louis Armstrong verpflichtete den damals als Redakteur beim angesehenen Esquire tätigen Leonard Feather als Pianisten für seine Band. Hier ist eine 1946 in Los Angeles entstandene Aufnahme der Louis Armstrong Hot 7. Feather spielt bei dem Titel Blues for Yesterday kein Solo. Sie müssen schon ganz genau hinhören, um ihn als leichthändigen Begleiter der Solisten Louis Armstrong, Vic Dickinson und Barney Bigard auszumachen.

Man kann sagen, dass Leonard Feather als Autor dem Jazz ein geistiges Gerüst geschaffen hat. Mit seiner bis heute viel zitierten und rege benutzten Encyclopedia of Jazz ist ihm ein grundlegendes Standardwerk gelungen, das über ein halbes Jahrhundert lang das allgemeine Jazzverständnis geprägt hat. Feather hat darüber hinaus unzählige Liner Notes geschrieben. Seit Ende der 1930er Jahre legten die Musiker immer mehr Wert darauf, von Leonard Feather nicht nur die Hüllentexte ihrer Schallplatten verfasst zu bekommen, sondern auch seine Kompositionen zu spielen. Der ausgewiesene Theoretiker wurde also von den Jazzschaffenden zunehmend als musikalischer Praktiker, also als Kollege, respektiert. Die Komposition, die wir gerade hörten, heißt Scram und wurde von Fats Waller und seiner Band im Herbst 1940 eingespielt, mit Fats Waller Piano, John Hamilton Trompete, Gene Cedric Klarinette und L. Casey Gitarre als Solisten. Die bisher in diesem Programm vorgekommenen Arbeiten Leonard Feathers legen den Schluss nahe, als sei dieser dem prämodernen Jazz verhaftet geblieben. Das trifft aber nicht zu. Im Gegenteil. Der Komponist Leonard Feather ging mit der Zeit und seine besten Arbeiten gelangen ihm, als die Modern Jazz Ära längst angebrochen war. Wichtige moderne Kompositionen Feathers sind I Remember Bird, eine Charlie Parker Bebop Hommage, der 12-Tone Blues, den Musiker wie Art Blakey, Buddy DeFranco und Yusef Lateef interpretiert haben. Zu nennen sind auch der Blues Guitar Player, den Feather der Blues-Ikone B.B. King auf den Leib schneiderte, und die ambitionierte Komposition Land of Peace, mit der Toshiko Akiyoshi und ihr damaliger Ehemann Charlie Mariano reüssierten. Bemerkenswert schließlich der famose Song I Never Knew a Love Like This, den Feather für die Charlie Barnett Band schrieb. Der Pianist George Wallington entdeckte in Leonard Feathers Songbook den jetzt folgenden Titel, er heißt Hours und wurde von dem Trio des italienischstämmigen Pianisten 1953 aufgenommen. An George Wallingtons Seite der Bassist Curly Russell und der Schlagzeuger Max Roach.

Den Song Time for Love schrieb Leonard Feather 1959. Drei Jahre später brachte ihn der argentinische Pianist und Filmkomponist Lalo Schifrin auf seiner Platte Piano, Strings and Bossa Nova heraus. In den Liner Notes lobt Feather, wie genau Schifrin die Stimmung treffe, die ihm selbst beim Komponieren vorgeschwebt habe. Leonard Feather und den kürzlich 90 Jahre alt gewordenen Piano-Großmeister George Shearing eint das Schicksal, als gebürtiger Engländer in Amerika zu Jazzruhm gelangt zu sein. 1989 war es der Wunsch George Shearings, auf einem Album sein elegantes Pianospiel in einen prämodernen Rahmen zu stellen. Für die Platte George Shearing in Dixieland schrieb mal wieder Leonard Feather die Liner Notes. Darin freut sich der Jazzgelehrte, dass Shearing auf dem Album auch eine seiner Kompositionen spielte, nämlich Mighty Like the Blues. Im Hüllentext erläutert Feather, dass er mit diesem Stück in den 1930er Jahren seine Feuertaufe als Komponist erlebt habe und dass Benny Carter und Duke Ellington es unvergesslich interpretiert haben. Auch George Shearings Dixieland-Fassung findet Leonard Feathers Gefallen, hoffentlich auch das ihre. Die Solisten sind jedenfalls George Shearing und der Posaunist George Messow.

Das war das Jazz-ABC mit Peter Michael Bitz. Den Auftakt des Festivals 2010 machte das Duo Yun Sun-na und Ulf Wakenius. Die Sängerin Yun Sun-na stammt aus Korea und entdeckte in Paris ihre Liebe zum Jazz. Der schwedische Gitarrist Ulf Wakenius wurde vor allem durch seine lange Zeit als Sideman von Oscar Peterson bekannt. Das Konzert der beiden war sicherlich der zarteste und zugleich faszinierendste Auftakt, den das Jazzfestival St. Ingbert bisher erlebt hatte. 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

Okay.

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März 2010 im Eventhaussaal der Alten Schmelz St. Ingbert. 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Die Brüder Julian und Roman Wasserfuhr waren die Hauptattraktion am ersten Festivalabend von Experience, dem internationalen Jazzfestival am 19. März 2010 in St. Ingbert. Im Jahr 2010 waren die damals 22 und 25 Jahre alten Musiker die wichtigsten Vertreter des jungen deutschen Jazz. 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

Ja, vielen herzlichen Dank und willkommen heute Abend hier auf dem Jazz-Festival in St. Ingbert. Das ist für uns das erste Mal hier überhaupt in dieser Region. Wir sind das Julian und Roman Wasserfuhr-Quartett und wir möchten Ihnen heute Stücke von unserer neuen CD Upgraded in Gothenburg vorstellen, die wir kürzlich in Schweden in Göteborg aufgenommen haben. Und das erste Stück war eine Komposition von der CD, und zwar eine Eigenkomposition meines Bruders Julian und mir, und das Stück trägt den Titel Love. Das nächste Stück, was wir spielen möchten, ist eine Fremdkomposition sozusagen, und zwar ist sie von dem schwedischen Bassisten Lars Danielsson, und das Stück trägt den Titel Traveler's Defense. Viel Spaß!

Vielen herzlichen Dank. Das Stück, was Sie gerade gehört haben, war keine schwedische Komposition, sondern eine Eigenkomposition wieder von meinem Bruder Julian und mir. Und das Stück trägt den Titel Duschan. Und ich bin öfter gefragt worden, warum denn dieser komische Name zu dem Stück gekommen ist. Und eigentlich ist es nur der Besitzer einer Kneipe im Nachbarort. Aber irgendwie hat er uns inspiriert zu dem Stück und so ist dazu gekommen. Und das ist ebenfalls auf unserer CD drauf. Was nicht auf unserer neuen CD drauf ist, ist das nächste Stück. Das ist nämlich ganz frisch und das haben wir gemeinsam mit der Band komponiert. Und das ist dem Produzenten unserer CD, dem Nils Landgren, gewidmet. Und das Stück trägt den Titel Blue Desert. Viel Spaß.

Vielen herzlichen Dank. Das nächste Stück, was wir spielen möchten, ist einem kürzlich verstorbenen Pianisten Esbjørn Svensson gewidmet, das ein großes Vorbild für mich war. Und das Stück haben wir auch gemeinsam mit Lars und Anders aufgenommen. Und das Stück trägt den Titel Song for E.

Vielen herzlichen Dank. Ja, das nächste Stück, was wir spielen möchten, haben wir während unseres Aufenthalts in Boston geschrieben. Und dort sind wir immer von unserer Wohnung zur Hochschule morgens gewandert und sind immer an einer Person vorbeigegangen, nämlich dem Schuhputzer Gino. Und irgendwann haben wir uns mit ihm mal unterhalten und ja, dann ist uns die Idee zu dem Lied gekommen und das haben wir ihm gewidmet und das Stück heißt Gino the Shoeshine. Viel Spaß.

Dankeschön. Gino de Schuhschein. Ja, wir möchten nun zum letzten Stück kommen für unseren Auftritt hier im Rahmen des Festivals. Aber bevor wir das spielen, möchte ich es nicht versäumen, einmal die Band vorzustellen, denn wir sind wirklich froh, dass wir diese beiden Musiker gefunden haben. Es ist wirklich toll, mit denen zu spielen. Das ist zum einen der Oliver Rehmann am Schlagzeug. Applaus

gestehe, ich musste gerade noch mal die Reihenfolge nachfragen von den Namen. Das bringe ich manchmal ein bisschen durcheinander. Aber es hat geklappt. War richtig, oder? War richtig? Ja. Okay. Und an der Trompete und am Flügelhorn mein Bruder Julian Wasserfuhr.

Ja, das letzte Stück, was wir spielen möchten, ist nicht auf unserer neuen CD upgraded, sondern auf unserer ersten CD, die wir dem Trompeter Chet Baker gewidmet haben. Und das Stück haben wir, das ist eines der ersten Stücke, was wir gemeinsam komponiert haben. Wir haben es einem sehr guten Freund gewidmet und das Stück trägt den Titel You Are a Friend of Mine. Es hat viel Spaß gemacht, auf dem Festival zu spielen. Ich wünsche Ihnen auch viel Spaß mit den anderen Bands, das Julian und Roman Wasservorquartett. Vielen Dank. Applaus

0: Deute ich das richtig als Zugabe-Ruf?
1: Ja, okay.
0: Ja, ehrlich gesagt haben wir auch ein bisschen damit gerechnet. Und deswegen haben wir auch was vorbereitet. Es ist nicht Love for Sale, aber es ist auch ein Stück, auch ein schönes Stück, und zwar ein Stück von Lalo Schifrin, was er damals für Dizzy Gillespie geschrieben hat in seiner Gillespiana-Suite. Und es ist die Toccata. Das Julian-Roman-Wasserfuhr-Quartett mit Oliver Rehmann, Benjamin Garcia, Julian-Roman-Wasserfuhr. Vielen Dank.

0: Das war das Konzert der Brüder Julian und Roman Wasserfuhr mit ihrem Quartett am 19. März 2010 auf dem Festival Experience im Kulturzentrum Alte Schmelz St. Ingbert. 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
1: F wie Feather, Leonard Feather. Der Protagonist dieser Jazz-ABC-Ausgabe hat Weltbedeutung erlangt als einer der profundesten Kenner, die den Jazz in über 100 Jahren literarisch, aber auch tatkräftig begleitet haben. Der vor rund 95 Jahren in London geborene und vor 15 Jahren in Los Angeles gestorbene Leonard Feather hat viele Talente in sich vereint, mit denen er dem Jazz unschätzbare Dienste leistete. Er war als Publizist, Enzyklopädist und als Jazzkritiker ein gefragter Autor, der die Jazzszene mit einer Kompetenz beschrieb und reflektierte, die nur wenigen gegeben war. Feathers Veröffentlichungen haben viel dazu beigetragen, den Jazz gesellschaftsfähig zu machen. Darüber hinaus hat Leonard Feather auch wirkungsvoll aktiv ins Musikgeschehen eingegriffen. Als Producer und Impresario hat er wichtige Platten produziert und Bandprojekte realisiert. Er hat aber auch Musik arrangiert und last but not least hinterlässt er als Komponist ein beachtliches Erbe. Ja, selbst als Interpret begegnen wir ihm gelegentlich, wenn wir die Jazzarchive durchstöbern und dabei auf frühe Werke von Sarah Vaughan, Barney Bigard, Tab Smith oder Willie Bryan stoßen. Sogar der große Louis Armstrong verpflichtete den damals als Redakteur beim angesehenen Esquire tätigen Leonard Feather als Pianisten für seine Band. Hier ist eine 1946 in Los Angeles entstandene Aufnahme der Louis Armstrong Hot 7. Feather spielt bei dem Titel Blues for Yesterday kein Solo. Sie müssen schon ganz genau hinhören, um ihn als leichthändigen Begleiter der Solisten Louis Armstrong, Vic Dickinson und Barney Bigard auszumachen.

Man kann sagen, dass Leonard Feather als Autor dem Jazz ein geistiges Gerüst geschaffen hat. Mit seiner bis heute viel zitierten und rege benutzten Encyclopedia of Jazz ist ihm ein grundlegendes Standardwerk gelungen, das über ein halbes Jahrhundert lang das allgemeine Jazzverständnis geprägt hat. Feather hat darüber hinaus unzählige Liner Notes geschrieben. Seit Ende der 1930er Jahre legten die Musiker immer mehr Wert darauf, von Leonard Feather nicht nur die Hüllentexte ihrer Schallplatten verfasst zu bekommen, sondern auch seine Kompositionen zu spielen. Der ausgewiesene Theoretiker wurde also von den Jazzschaffenden zunehmend als musikalischer Praktiker, also als Kollege, respektiert. Die Komposition, die wir gerade hörten, heißt Scram und wurde von Fats Waller und seiner Band im Herbst 1940 eingespielt, mit Fats Waller Piano, John Hamilton Trompete, Gene Cedric Klarinette und L. Casey Gitarre als Solisten. Die bisher in diesem Programm vorgekommenen Arbeiten Leonard Feathers legen den Schluss nahe, als sei dieser dem prämodernen Jazz verhaftet geblieben. Das trifft aber nicht zu. Im Gegenteil. Der Komponist Leonard Feather ging mit der Zeit und seine besten Arbeiten gelangen ihm, als die Modern Jazz Ära längst angebrochen war. Wichtige moderne Kompositionen Feathers sind I Remember Bird, eine Charlie Parker Bebop Hommage, der 12-Tone Blues, den Musiker wie Art Blakey, Buddy DeFranco und Yusef Lateef interpretiert haben. Zu nennen sind auch der Blues Guitar Player, den Feather der Blues-Ikone B.B. King auf den Leib schneiderte, und die ambitionierte Komposition Land of Peace, mit der Toshiko Akiyoshi und ihr damaliger Ehemann Charlie Mariano reüssierten. Bemerkenswert schließlich der famose Song I Never Knew a Love Like This, den Feather für die Charlie Barnett Band schrieb. Der Pianist George Wallington entdeckte in Leonard Feathers Songbook den jetzt folgenden Titel, er heißt Hours und wurde von dem Trio des italienischstämmigen Pianisten 1953 aufgenommen. An George Wallingtons Seite der Bassist Curly Russell und der Schlagzeuger Max Roach.

Den Song Time for Love schrieb Leonard Feather 1959. Drei Jahre später brachte ihn der argentinische Pianist und Filmkomponist Lalo Schifrin auf seiner Platte Piano, Strings and Bossa Nova heraus. In den Liner Notes lobt Feather, wie genau Schifrin die Stimmung treffe, die ihm selbst beim Komponieren vorgeschwebt habe. Leonard Feather und den kürzlich 90 Jahre alt gewordenen Piano-Großmeister George Shearing eint das Schicksal, als gebürtiger Engländer in Amerika zu Jazzruhm gelangt zu sein. 1989 war es der Wunsch George Shearings, auf einem Album sein elegantes Pianospiel in einen prämodernen Rahmen zu stellen. Für die Platte George Shearing in Dixieland schrieb mal wieder Leonard Feather die Liner Notes. Darin freut sich der Jazzgelehrte, dass Shearing auf dem Album auch eine seiner Kompositionen spielte, nämlich Mighty Like the Blues. Im Hüllentext erläutert Feather, dass er mit diesem Stück in den 1930er Jahren seine Feuertaufe als Komponist erlebt habe und dass Benny Carter und Duke Ellington es unvergesslich interpretiert haben. Auch George Shearings Dixieland-Fassung findet Leonard Feathers Gefallen, hoffentlich auch das ihre. Die Solisten sind jedenfalls George Shearing und der Posaunist George Messow.

Das war das Jazz-ABC mit Peter Michael Bitz. Den Auftakt des Festivals 2010 machte das Duo Yun Sun-na und Ulf Wakenius. Die Sängerin Yun Sun-na stammt aus Korea und entdeckte in Paris ihre Liebe zum Jazz. Der schwedische Gitarrist Ulf Wakenius wurde vor allem durch seine lange Zeit als Sideman von Oscar Peterson bekannt. Das Konzert der beiden war sicherlich der zarteste und zugleich faszinierendste Auftakt, den das Jazzfestival St. Ingbert bisher erlebt hatte. 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

freue mich sehr, hier zu sein. Dankeschön.

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Das war das Konzert von Jun Zhuna und Ulf Wakenius am 19. März 2010 im Eventhaussaal der Alten Schmelz St. Ingbert. 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Die Brüder Julian und Roman Wasserfuhr waren die Hauptattraktion am ersten Festivalabend von Experience, dem internationalen Jazzfestival am 19. März 2010 in St. Ingbert. Im Jahr 2010 waren die damals 22 und 25 Jahre alten Musiker die wichtigsten Vertreter des jungen deutschen Jazz. 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

Ja, vielen herzlichen Dank und willkommen heute Abend hier auf dem Jazzfestival in St. Ingbert. Das ist für uns das erste Mal hier überhaupt in dieser Region. Wir sind das Julian und Roman Wasserfuhr-Quartett und wir möchten Ihnen heute Stücke von unserer neuen CD Upgraded in Gothenburg vorstellen, die wir kürzlich in Schweden in Göteborg aufgenommen haben. Und das erste Stück war eine Komposition von der CD, und zwar eine Eigenkomposition meines Bruders Julian und mir, und das Stück trägt den Titel Love. Das nächste Stück, was wir spielen möchten, ist eine Fremdkomposition sozusagen, und zwar ist sie von dem schwedischen Bassisten Lars Danielsson, und das Stück trägt den Titel Traveler's Defense. Viel Spaß!

Vielen herzlichen Dank. Das Stück, was Sie gerade gehört haben, war keine schwedische Komposition, sondern eine Eigenkomposition wieder von meinem Bruder Julian und mir. Und das Stück trägt den Titel Duschan. Und ich bin öfter gefragt worden, warum denn dieser komische Name zu dem Stück gekommen ist. Und eigentlich ist es nur der Besitzer einer Kneipe im Nachbarort. Aber irgendwie hat er uns inspiriert zu dem Stück und so ist dazu gekommen. Und das ist ebenfalls auf unserer CD drauf. Was nicht auf unserer neuen CD drauf ist, ist das nächste Stück. Das ist nämlich ganz frisch und das haben wir gemeinsam mit der Band komponiert. Und das ist dem Produzenten unserer CD, dem Nils Landgren, gewidmet. Und das Stück trägt den Titel Blue Desert. Viel Spaß.

Vielen herzlichen Dank. Das nächste Stück, was wir spielen möchten, ist einem kürzlich verstorbenen Pianisten Esbjørn Svensson gewidmet, das ein großes Vorbild für mich war. Und das Stück haben wir auch gemeinsam mit Lars und Anders aufgenommen. Und das Stück trägt den Titel Song for E.

Dankeschön. Gino de Schuhschein. Ja, wir möchten nun zum letzten Stück kommen für unseren Auftritt hier im Rahmen des Festivals. Aber bevor wir das spielen, möchte ich es nicht versäumen, einmal die Band vorzustellen, denn wir sind wirklich froh, dass wir diese beiden Musiker gefunden haben. Es ist wirklich toll, mit denen zu spielen. Das ist zum einen der Oliver Rehmann am Schlagzeug. Applaus

Ich gestehe, ich musste gerade nochmal die Reihenfolge nachfragen von den Namen. Das bringe ich manchmal ein bisschen durcheinander. Aber es hat geklappt. War richtig, oder? War richtig? Ja, okay. Und an der Trompete und am Flügelhorn mein Bruder Julian Wasserfuhr.

Ja, das letzte Stück, was wir spielen möchten, ist nicht auf unserer neuen CD upgraded, sondern auf unserer ersten CD, die wir dem Trompeter Chet Baker gewidmet haben. Und das Stück haben wir, ist eines der ersten Stücke, was wir gemeinsam komponiert haben. Wir haben es einem sehr guten Freund gewidmet und das Stück trägt den Titel You Are a Friend of Mine. Es hat viel Spaß gemacht, auf dem Festival zu spielen. Ich wünsche Ihnen noch viel Spaß mit den anderen Bands, das Julian und Roman Wasservorquartett. Vielen Dank. Applaus

0: Deute ich das richtig als Zugerberuf?
1: Ja, okay.
0: Ja, ehrlich gesagt haben wir auch ein bisschen damit gerechnet. Und deswegen haben wir auch was vorbereitet. Es ist nicht Love for Sale, aber es ist auch ein Stück, auch ein schönes Stück, und zwar ein Stück von Lalo Schifrin, was er damals für Dizzy Gillespie geschrieben hat in seiner Gillespiana Suite. Und es ist die Toccata. Das Julian-Roman-Wasserfuhr-Quartett mit Oliver Rehmann, Benjamin Garcia, Julian-Roman-Wasserfuhr. Vielen Dank.

0: Das war das Konzert der Brüder Julian und Roman Wasserfuhr mit ihrem Quartett am 19. März 2010 auf dem Festival Experience im Kulturzentrum Alte Schmelz St. Ingbert. 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
1: F wie Feather, Leonard Feather. Der Protagonist dieser Jazz-ABC-Ausgabe hat Weltbedeutung erlangt als einer der profundesten Kenner, die den Jazz in über 100 Jahren literarisch, aber auch tatkräftig begleitet haben. Der vor rund 95 Jahren in London geborene und vor 15 Jahren in Los Angeles gestorbene Leonard Feather hat viele Talente in sich vereint, mit denen er dem Jazz unschätzbare Dienste leistete. Er war als Publizist, Enzyklopädist und als Jazzkritiker ein gefragter Autor, der die Jazzszene mit einer Kompetenz beschrieb und reflektierte, die nur wenigen gegeben war. Feathers Veröffentlichungen haben viel dazu beigetragen, den Jazz gesellschaftsfähig zu machen. Darüber hinaus hat Leonard Feather auch wirkungsvoll aktiv ins Musikgeschehen eingegriffen. Als Producer und Impresario hat er wichtige Platten produziert und Bandprojekte realisiert. Er hat aber auch Musik arrangiert und last but not least hinterlässt er als Komponist ein beachtliches Erbe. Ja, selbst als Interpret begegnen wir ihm gelegentlich, wenn wir die Jazzarchive durchstöbern und dabei auf frühe Werke von Sarah Vaughan, Barney Bigard, Tab Smith oder Willie Bryant stoßen. Sogar der große Louis Armstrong verpflichtete den damals als Redakteur beim angesehenen Esquire tätigen Leonard Feather als Pianisten für seine Band. Hier ist eine 1946 in Los Angeles entstandene Aufnahme der Louis Armstrong Hot 7. Feather spielt bei dem Titel Blues for Yesterday kein Solo. Sie müssen schon ganz genau hinhören, um ihn als leichthändigen Begleiter der Solisten Louis Armstrong, Vic Dickinson und Barney Bigard auszumachen.

Man kann sagen, dass Leonard Feather als Autor dem Jazz ein geistiges Gerüst geschaffen hat. Mit seiner bis heute viel zitierten und rege benutzten Encyclopedia of Jazz ist ihm ein grundlegendes Standardwerk gelungen, das über ein halbes Jahrhundert lang das allgemeine Jazzverständnis geprägt hat. Feather hat darüber hinaus unzählige Liner Notes geschrieben. Seit Ende der 1930er Jahre legten die Musiker immer mehr Wert darauf, von Leonard Feather nicht nur die Hüllentexte ihrer Schallplatten verfasst zu bekommen, sondern auch seine Kompositionen zu spielen. Der ausgewiesene Theoretiker wurde also von den Jazzschaffenden zunehmend als musikalischer Praktiker, also als Kollege, respektiert. Die Komposition, die wir gerade hörten, heißt Scram und wurde von Fats Waller und seiner Band im Herbst 1940 eingespielt, mit Fats Waller Piano, John Hamilton Trompete, Gene Sedgwick Klarinette und L. Casey Gitarre als Solisten. Die bisher in diesem Programm vorgekommenen Arbeiten Leonard Feathers legen den Schluss nahe, als sei dieser dem prämodernen Jazz verhaftet geblieben. Das trifft aber nicht zu. Im Gegenteil. Der Komponist Leonard Feather ging mit der Zeit und seine besten Arbeiten gelangen ihm, als die Modern Jazz Ära längst angebrochen war. Wichtige moderne Kompositionen Feathers sind I Remember Bird, eine Charlie Parker Bebop Hommage, der 12-Tone Blues, den Musiker wie Art Blakey, Buddy DeFranco und Yusef Lateef interpretiert haben. Zu nennen sind auch der Blues Guitar Player, den Feather der Blues-Ikone B.B. King auf den Leib schneiderte, und die ambitionierte Komposition Land of Peace, mit der Toshiko Akiyoshi und ihr damaliger Ehemann Charlie Mariano reissierten. Bemerkenswert schließlich der famose Song I Never Knew a Love Like This, den Feather für die Charlie Barnett Band schrieb. Der Pianist George Wallington entdeckte in Leonard Feathers Songbook den jetzt folgenden Titel, er heißt Hours und wurde von dem Trio des italienischstämmigen Pianisten 1953 aufgenommen. An George Wallingtons Seite der Bassist Curly Russell und der Schlagzeuger Max Roach.

Den Song Time for Love schrieb Leonard Feather 1959. 3 Jahre später brachte ihn der argentinische Pianist und Filmkomponist Lalo Schifrin auf seiner Platte Piano, Strings and Bossa Nova heraus. In den Liner Notes lobt Feather, wie genau Schifrin die Stimmung treffe, die ihm selbst beim Komponieren vorgeschwebt habe. Leonard Feather und den kürzlich 90 Jahre alt gewordenen Piano-Großmeister George Shearing eint das Schicksal, als gebürtiger Engländer in Amerika zu Jazzruhm gelangt zu sein. 1989 war es der Wunsch George Shearings, auf einem Album sein elegantes Pianospiel in einen prämodernen Rahmen zu stellen. Für die Platte George Shearing in Dixieland schrieb mal wieder Leonard Feather die Liner Notes. Darin freut sich der Jazzgelehrte, dass Shearing auf dem Album auch eine seiner Kompositionen spielte, nämlich Mighty Like the Blues. Im Hüllentext erläutert Feather, dass er mit diesem Stück in den 1930er Jahren seine Feuertaufe als Komponist erlebt habe und dass Benny Carter und Duke Ellington es unvergesslich interpretiert haben. Auch George Shearings Dixieland-Fassung findet Leonard Feathers Gefallen, hoffentlich auch das ihre. Die Solisten sind jedenfalls George Shearing und der Posaunist George Messow.

Das war das Jazz-ABC mit Peter Michael Bitz. Den Auftakt des Festivals 2010 machte das Duo Yun Sun-na und Ulf Wakenius. Die Sängerin Yun Sun-na stammt aus Korea und entdeckte in Paris ihre Liebe zum Jazz. Der schwedische Gitarrist Ulf Wakenius wurde vor allem durch seine lange Zeit als Sideman von Oscar Peterson bekannt. Das Konzert der beiden war sicherlich der zarteste und zugleich faszinierendste Auftakt, den das Jazzfestival St. Ingbert bisher erlebt hatte. 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

Ich freue mich sehr, hier zu sein. Dankeschön.

Okay.

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Das war das Konzert von Jun Zhonna und Ulf Wakenius am 19. März 2010 im Eventhaussaal der Alten Schmelz St. Ingbert. 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Die Brüder Julian und Roman Wasserfuhr waren die Hauptattraktion am ersten Festivalabend von Experience, dem internationalen Jazzfestival am 19. März 2010 in St. Ingbert. Im Jahr 2010 waren die damals 22 und 25 Jahre alten Musiker die wichtigsten Vertreter des jungen deutschen Jazz. 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

Ja, vielen herzlichen Dank und willkommen heute Abend hier auf dem Jazz-Festival in St. Ingbert. Das ist für uns das erste Mal hier überhaupt in dieser Region. Wir sind das Julian und Roman Wasserfuhr-Quartett und wir möchten Ihnen heute Stücke von unserer neuen CD Upgraded in Gothenburg vorstellen, die wir kürzlich in Schweden in Göteborg aufgenommen haben. Und das erste Stück war eine Komposition von der CD, und zwar eine Eigenkomposition meines Bruders Julian und mir, und das Stück trägt den Titel Love. Das nächste Stück, was wir spielen möchten, ist eine Fremdkomposition sozusagen, und zwar ist sie von dem schwedischen Bassisten Lars Danielsson, und das Stück trägt den Titel Traveler's Defense. Viel Spaß!

Vielen herzlichen Dank. Das Stück, was Sie gerade gehört haben, war keine schwedische Komposition, sondern eine Eigenkomposition wieder von meinem Bruder Julian und mir. Und das Stück trägt den Titel Duschan. Und ich bin öfter gefragt worden, warum denn dieser komische Name zu dem Stück gekommen ist. Und eigentlich ist es nur der Besitzer einer Kneipe im Nachbarort. Aber irgendwie hat er uns inspiriert zu dem Stück und so ist dazu gekommen. Und das ist ebenfalls auf unserer CD drauf. Was nicht auf unserer neuen CD drauf ist, ist das nächste Stück. Das ist nämlich ganz frisch und das haben wir gemeinsam mit der Band komponiert. Und das ist dem Produzenten unserer CD, dem Nils Landgren, gewidmet. Und das Stück trägt den Titel Blue Desert. Viel Spaß.

Vielen herzlichen Dank. Das nächste Stück, was wir spielen möchten, ist einem kürzlich verstorbenen Pianisten Esbjørn Svensson gewidmet, das ein großes Vorbild für mich war. Und das Stück haben wir auch gemeinsam mit Lars und Anders aufgenommen. Und das Stück trägt den Titel Song for E.

Vielen herzlichen Dank. Ja, das nächste Stück, was wir spielen möchten, haben wir während unseres Aufenthalts in Boston geschrieben. Und dort sind wir immer von unserer Wohnung zur Hochschule morgens gewandert und sind immer an einer Person vorbeigegangen, nämlich dem Schuhputzer Gino. Und irgendwann haben wir uns mit ihm mal unterhalten und ja, dann ist uns die Idee zu dem Lied gekommen und das haben wir ihm gewidmet und das Stück heißt Gino the Shoeshine. Viel Spaß.

Dankeschön. Gino de Schuhschein. Ja, wir möchten nun zum letzten Stück kommen für unseren Auftritt hier im Rahmen des Festivals. Aber bevor wir das spielen, möchte ich es nicht versäumen, einmal die Band vorzustellen, denn wir sind wirklich froh, dass wir diese beiden Musiker gefunden haben. Es ist wirklich toll, mit denen zu spielen. Das ist zum einen der Oliver Rehmann am Schlagzeug. Applaus

Ich gestehe, ich musste gerade nochmal die Reihenfolge nachfragen von den Namen. Das bringe ich manchmal ein bisschen durcheinander. Aber es hat geklappt. War richtig, oder? War richtig? Ja. Okay. Und an der Trompete und am Flügelhorn mein Bruder Julian Wasserfuhr.

Ja, das letzte Stück, was wir spielen möchten, ist nicht auf unserer neuen CD upgraded, sondern auf unserer ersten CD, die wir dem Trompeter Chet Baker gewidmet haben. Und das Stück haben wir, ist eines der ersten Stücke, was wir gemeinsam komponiert haben. Wir haben es einem sehr guten Freund gewidmet und das Stück trägt den Titel You Are a Friend of Mine. Es hat viel Spaß gemacht, auf dem Festival zu spielen. Ich wünsche Ihnen noch viel Spaß mit den anderen Bands, das Julian und Roman Wasservorquartett. Vielen Dank. Applaus

0: Deute ich das richtig als Zugerberuf?
1: Ja, okay.
0: Ja, ehrlich gesagt haben wir auch ein bisschen damit gerechnet. Und deswegen haben wir auch was vorbereitet. Es ist nicht Love for Sale, aber es ist auch ein Stück, auch ein schönes Stück, und zwar ein Stück von Lalo Schifrin, was er damals für Dizzy Gillespie geschrieben hat in seiner Gillespiana Suite. Und es ist die Toccata. Das Julian-Roman-Wasserfuhr-Quartett mit Oliver Rehmann, Benjamin Garcia, Julian-Roman-Wasserfuhr. Vielen Dank.

Oliver Lehmann, Benjamin Garcia, Julian Wasserfuhr. Mein Name ist Roman Wasserfuhr. Vielen Dank.

0: Das war das Konzert der Brüder Julian und Roman Wasserfuhr mit ihrem Quartett am 19. März 2010 auf dem Festival Experience im Kulturzentrum Alte Schmelz St. Ingbert. 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
1: F wie Feather, Leonard Feather. Der Protagonist dieser Jazz-ABC-Ausgabe hat Weltbedeutung erlangt als einer der profundesten Kenner, die den Jazz in über 100 Jahren literarisch, aber auch tatkräftig begleitet haben. Der vor rund 95 Jahren in London geborene und vor 15 Jahren in Los Angeles gestorbene Leonard Feather hat viele Talente in sich vereint, mit denen er dem Jazz unschätzbare Dienste leistete. Er war als Publizist, Enzyklopädist und als Jazzkritiker ein gefragter Autor, der die Jazzszene mit einer Kompetenz beschrieb und reflektierte, die nur wenigen gegeben war. Feathers Veröffentlichungen haben viel dazu beigetragen, den Jazz gesellschaftsfähig zu machen. Darüber hinaus hat Leonard Feather auch wirkungsvoll aktiv ins Musikgeschehen eingegriffen. Als Producer und Impresario hat er wichtige Platten produziert und Bandprojekte realisiert. Er hat aber auch Musik arrangiert und last but not least hinterlässt er als Komponist ein beachtliches Erbe. Ja, selbst als Interpret begegnen wir ihm gelegentlich, wenn wir die Jazzarchive durchstöbern und dabei auf frühe Werke von Sarah Vaughan, Barney Bigard, Tab Smith oder Willie Bryant stoßen. Sogar der große Louis Armstrong verpflichtete den damals als Redakteur beim angesehenen Esquire tätigen Leonard Feather als Pianisten für seine Band. Hier ist eine 1946 in Los Angeles entstandene Aufnahme der Louis Armstrong Hot 7. Feather spielt bei dem Titel Blues for Yesterday kein Solo. Sie müssen schon ganz genau hinhören, um ihn als leichthändigen Begleiter der Solisten Louis Armstrong, Vic Dickinson und Barney Bigard auszumachen.

Man kann sagen, dass Lynyrd Feather als Autor dem Jazz ein geistiges Gerüst geschaffen hat. Mit seiner bis heute viel zitierten und rege benutzten Encyclopedia of Jazz ist ihm ein grundlegendes Standardwerk gelungen, das über ein halbes Jahrhundert lang das allgemeine Jazzverständnis geprägt hat. Feather hat darüber hinaus unzählige Liner Notes geschrieben. Seit Ende der 1930er Jahre legten die Musiker immer mehr Wert darauf, von Lynyrd Feather nicht nur die Hüllentexte ihrer Schallplatten verfasst zu bekommen, sondern auch seine Kompositionen zu spielen. Der ausgewiesene Theoretiker wurde also von den Jazzschaffenden zunehmend als musikalischer Praktiker, also als Kollege, respektiert. Die Komposition, die wir gerade hörten, heißt Scram und wurde von Fats Waller und seiner Band im Herbst 1940 eingespielt, mit Fats Waller Piano, John Hamilton Trompete, Gene Sedgwick Klarinette und L. Casey Gitarre als Solisten. Die bisher in diesem Programm vorgekommenen Arbeiten Lynyrd Feathers legen den Schluss nahe, als sei dieser dem prämodernen Jazz verhaftet geblieben. Das trifft aber nicht zu. Im Gegenteil, der Komponist Lynyrd Feather ging mit der Zeit und seine besten Arbeiten gelangen ihm, als die Modern Jazz-Ära längst angebrochen war. Wichtige moderne Kompositionen Feathers sind I Remember Bird, eine Charlie Parker Bebop-Hommage, der 12-Tone-Blues, den Musiker wie Art Blakey, Buddy DeFranco und Yusef Lateef interpretiert haben. Zu nennen sind auch der Blues-Guitar-Player, den Feather der Blues-Ikone B.B. King auf den Leib schneiderte, und die ambitionierte Komposition Land of Peace, mit der Toshiko Akiyoshi und ihr damaliger Ehemann Charlie Mariano reüssierten. Bemerkenswert schließlich der famose Song I Never Knew a Love Like This, den Feather für die Charlie Barnett Band schrieb. Der Pianist George Wallington entdeckte in Lynyrd Feathers Songbook den jetzt folgenden Titel, er heißt Hours und wurde von dem Trio des italienischstämmigen Pianisten 1953 aufgenommen. An George Wallingtons Seite der Bassist Curly Russell und der Schlagzeuger Max Roach.

Den Song Time for Love schrieb Leonard Feather 1959. 3 Jahre später brachte ihn der argentinische Pianist und Filmkomponist Lalo Schifrin auf seiner Platte Piano, Strings and Bossa Nova heraus. In den Liner Notes lobt Feather, wie genau Schifrin die Stimmung treffe, die ihm selbst beim Komponieren vorgeschwebt habe. Leonard Feather und den kürzlich 90 Jahre alt gewordenen Piano-Großmeister George Shearing eint das Schicksal, als gebürtiger Engländer in Amerika zu Jazzruhm gelangt zu sein. 1989 war es der Wunsch George Shearings, auf einem Album sein elegantes Pianospiel in einen prämodernen Rahmen zu stellen. Für die Platte George Shearing in Dixieland schrieb mal wieder Leonard Feather die Liner Notes. Darin freut sich der Jazzgelehrte, dass Shearing auf dem Album auch eine seiner Kompositionen spielte, nämlich Mighty Like the Blues. Im Hüllentext erläutert Feather, dass er mit diesem Stück in den 1930er Jahren seine Feuertaufe als Komponist erlebt habe und dass Benny Carter und Duke Ellington es unvergesslich interpretiert haben. Auch George Shearings Dixieland-Fassung findet Leonard Feathers Gefallen, hoffentlich auch das ihre. Die Solisten sind jedenfalls George Shearing und der Posaunist George Messow.

Das war das Jazz-ABC mit Peter Michael Bitz. Den Auftakt des Festivals 2010 machte das Duo Yun Sun-na und Ulf Wakenius. Die Sängerin Yun Sun-na stammt aus Korea und entdeckte in Paris ihre Liebe zum Jazz. Der schwedische Gitarrist Ulf Wakenius wurde vor allem durch seine lange Zeit als Sideman von Oscar Peterson bekannt. Das Konzert der beiden war sicherlich der zarteste und zugleich faszinierendste Auftakt, den das Jazzfestival St. Ingbert bisher erlebt hatte. 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

Das war das Konzert von Jun Zhun Na und Ulf Wakenius am 19. März 2010 im Eventhaussaal der Alten Schmelz St. Ingbert. 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Die Brüder Julian und Roman Wasserfuhr waren die Hauptattraktion am ersten Festivalabend von Experience, dem internationalen Jazzfestival am 19. März 2010 in St. Ingbert. Im Jahr 2010 waren die damals 22 und 25 Jahre alten Musiker die wichtigsten Vertreter des jungen deutschen Jazz. 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

Ja, vielen herzlichen Dank und willkommen heute Abend hier auf dem Jazzfestival in St. Ingbert. Das ist für uns das erste Mal hier überhaupt in dieser Region. Wir sind das Julian und Roman Wasserfuhrquartett und wir möchten Ihnen heute Stücke von unserer neuen CD Upgraded in Gothenburg vorstellen, die wir kürzlich in Schweden in Göteborg aufgenommen haben. Und das erste Stück war eine Komposition von der CD, und zwar eine Eigenkomposition meines Bruders Julian und mir, und das Stück trägt den Titel Love. Das nächste Stück, was wir spielen möchten, ist eine Fremdkomposition sozusagen, und zwar ist sie von dem schwedischen Bassisten Lars Danielsson, und das Stück trägt den Titel Traveler's Defense. Viel Spaß!

Vielen herzlichen Dank. Das Stück, was Sie gerade gehört haben, war keine schwedische Komposition, sondern eine Eigenkomposition wieder von meinem Bruder Julian und mir. Und das Stück trägt den Titel Duschan. Und ich bin öfter gefragt worden, warum denn dieser komische Name zu dem Stück gekommen ist. Und eigentlich ist es nur der Besitzer einer Kneipe im Nachbarort. Aber irgendwie hat er uns inspiriert zu dem Stück und so ist dazu gekommen. Und das ist ebenfalls auf unserer CD drauf. Was nicht auf unserer neuen CD drauf ist, ist das nächste Stück. Das ist nämlich ganz frisch und das haben wir gemeinsam mit der Band komponiert. Und das ist dem Produzenten unserer CD, dem Nils Landgren, gewidmet. Und das Stück trägt den Titel Blue Desert. Viel Spaß.

Vielen herzlichen Dank. Das nächste Stück, was wir spielen möchten, ist einem kürzlich verstorbenen Pianisten Esbjørn Svensson gewidmet, das ein großes Vorbild für mich war. Und das Stück haben wir auch gemeinsam mit Lars und Anders aufgenommen. Und das Stück trägt den Titel Song for E.

Vielen herzlichen Dank. Ja, das nächste Stück, was wir spielen möchten, haben wir während unseres Aufenthalts in Boston geschrieben. Und dort sind wir immer von unserer Wohnung zur Hochschule morgens gewandert und sind immer an einer Person vorbeigegangen, nämlich dem Schuhputzer Gino. Und irgendwann haben wir uns mit ihm mal unterhalten und ja, dann ist uns die Idee zu dem Lied gekommen und das haben wir ihm gewidmet und das Stück heißt Gino the Shoeshine. Viel Spaß.

Dankeschön, Gino de Schuhschein. Ja, wir möchten nun zum letzten Stück kommen für unseren Auftritt hier im Rahmen des Festivals. Aber bevor wir das spielen, möchte ich es nicht versäumen, einmal die Band vorzustellen, denn wir sind wirklich froh, dass wir diese beiden Musiker gefunden haben. Es ist wirklich toll, mit denen zu spielen. Das ist zum einen der Oliver Rehmann am Schlagzeug. Applaus

Ich gestehe, ich musste gerade noch mal die Reihenfolge nachfragen von den Namen. Das bringe ich manchmal ein bisschen durcheinander. Aber es hat geklappt. War richtig, oder? War richtig? Ja, okay. Und an der Trompete und am Flügelhorn mein Bruder Julian Wasserfuhr.

Ja, das letzte Stück, was wir spielen möchten, ist nicht auf unserer neuen CD upgraded, sondern auf unserer ersten CD, die wir dem Trompeter Chet Baker gewidmet haben. Und das Stück haben wir, ist eines der ersten Stücke, was wir gemeinsam komponiert haben. Wir haben es einem sehr guten Freund gewidmet und das Stück trägt den Titel You Are a Friend of Mine. Es hat viel Spaß gemacht, auf dem Festival zu spielen. Ich wünsche Ihnen noch viel Spaß mit den anderen Bands, das Julian und Roman Wasservorquartett. Vielen Dank.

0: Das war das Konzert der Brüder Julian und Roman Wasserfuhr mit ihrem Quartett am 19. März 2010 auf dem Festival Experience im Kulturzentrum Alte Schmelz St. Ingbert. 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
1: F wie Feather, Leonard Feather. Der Protagonist dieser Jazz-ABC-Ausgabe hat Weltbedeutung erlangt als einer der profundesten Kenner, die den Jazz in über 100 Jahren literarisch, aber auch tatkräftig begleitet haben. Der vor rund 95 Jahren in London geborene und vor 15 Jahren in Los Angeles gestorbene Leonard Feather hat viele Talente in sich vereint, mit denen er dem Jazz unschätzbare Dienste leistete. Er war als Publizist, Enzyklopädist und als Jazzkritiker ein gefragter Autor, der die Jazzszene mit einer Kompetenz beschrieb und reflektierte, die nur wenigen gegeben war. Feathers Veröffentlichungen haben viel dazu beigetragen, den Jazz gesellschaftsfähig zu machen. Darüber hinaus hat Leonard Feather auch wirkungsvoll aktiv ins Musikgeschehen eingegriffen. Als Producer und Impresario hat er wichtige Platten produziert und Bandprojekte realisiert. Er hat aber auch Musik arrangiert und last but not least hinterlässt er als Komponist ein beachtliches Erbe. Ja, selbst als Interpret begegnen wir ihm gelegentlich, wenn wir die Jazzarchive durchstöbern und dabei auf frühe Werke von Sarah Vaughan, Barney Bigard, Tab Smith oder Willie Bryan stoßen. Sogar der große Louis Armstrong verpflichtete den damals als Redakteur beim angesehenen Esquire tätigen Leonard Feather als Pianisten für seine Band. Hier ist eine 1946 in Los Angeles entstandene Aufnahme der Louis Armstrong Hot 7. Feather spielt bei dem Titel Blues for Yesterday kein Solo. Sie müssen schon ganz genau hinhören, um ihn als leichthändigen Begleiter der Solisten Louis Armstrong, Vic Dickinson und Barney Bigard auszumachen.

Man kann sagen, dass Leonard Feather als Autor dem Jazz ein geistiges Gerüst geschaffen hat. Mit seiner bis heute viel zitierten und rege benutzten Encyclopedia of Jazz ist ihm ein grundlegendes Standardwerk gelungen, das über ein halbes Jahrhundert lang das allgemeine Jazzverständnis geprägt hat. Feather hat darüber hinaus unzählige Liner Notes geschrieben. Seit Ende der 1930er Jahre legten die Musiker immer mehr Wert darauf, von Leonard Feather nicht nur die Hüllentexte ihrer Schallplatten verfasst zu bekommen, sondern auch seine Kompositionen zu spielen. Der ausgewiesene Theoretiker wurde also von den Jazzschaffenden zunehmend als musikalischer Praktiker, also als Kollege, respektiert. Die Komposition, die wir gerade hörten, heißt Scram und wurde von Fats Waller und seiner Band im Herbst 1940 eingespielt, mit Fats Waller Piano, John Hamilton Trompete, Gene Sedgwick Klarinette und L. Casey Gitarre als Solisten. Die bisher in diesem Programm vorgekommenen Arbeiten Leonard Feathers legen den Schluss nahe, als sei dieser dem prämodernen Jazz verhaftet geblieben. Das trifft aber nicht zu. Im Gegenteil. Der Komponist Leonard Feather ging mit der Zeit und seine besten Arbeiten gelangen ihm, als die Modern Jazz Ära längst angebrochen war. Wichtige moderne Kompositionen Feathers sind I Remember Bird, eine Charlie Parker Bebop Hommage, der 12-Tone Blues, den Musiker wie Art Blakey, Buddy DeFranco und Yusef Lateef interpretiert haben. Zu nennen sind auch der Blues Guitar Player, den Feather der Blues-Ikone B.B. King auf den Leib schneiderte, und die ambitionierte Komposition Land of Peace, mit der Toshiko Akiyoshi und ihr damaliger Ehemann Charlie Mariano reüssierten. Bemerkenswert schließlich der famose Song I Never Knew a Love Like This, den Feather für die Charlie Barnett Band schrieb. Der Pianist George Wallington entdeckte in Leonard Feathers Songbook den jetzt folgenden Titel, er heißt Hours und wurde von dem Trio des italienischstämmigen Pianisten 1953 aufgenommen. An George Wallingtons Seite der Bassist Curly Russell und der Schlagzeuger Max Roach.

Den Song Time for Love schrieb Leonard Feather 1959. Drei Jahre später brachte ihn der argentinische Pianist und Filmkomponist Lalo Schifrin auf seiner Platte Piano, Strings and Bossa Nova heraus. In den Liner Notes lobt Feather, wie genau Schifrin die Stimmung treffe, die ihm selbst beim Komponieren vorgeschwebt habe. Leonard Feather und den kürzlich 90 Jahre alt gewordenen Piano-Großmeister George Shearing eint das Schicksal, als gebürtiger Engländer in Amerika zu Jazzruhm gelangt zu sein. 1989 war es der Wunsch George Shearings, auf einem Album sein elegantes Pianospiel in einen prämodernen Rahmen zu stellen. Für die Platte George Shearing in Dixieland schrieb mal wieder Leonard Feather die Liner Notes. Darin freut sich der Jazzgelehrte, dass Shearing auf dem Album auch eine seiner Kompositionen spielte, nämlich Mighty Like the Blues. Im Hüllentext erläutert Feather, dass er mit diesem Stück in den 1930er Jahren seine Feuertaufe als Komponist erlebt habe und dass Benny Carter und Duke Ellington es unvergesslich interpretiert haben. Auch George Shearings Dixieland-Fassung findet Leonard Feathers Gefallen, hoffentlich auch das ihre. Die Solisten sind jedenfalls George Shearing und der Posaunist George Messow.

Das war das Jazz-ABC mit Peter Michael Bitz. Den Auftakt des Festivals 2010 machte das Duo Yun Sun-na und Ulf Wakenius. Die Sängerin Yun Sun-na stammt aus Korea und entdeckte in Paris ihre Liebe zum Jazz. Der schwedische Gitarrist Ulf Wakenius wurde vor allem durch seine lange Zeit als Sideman von Oscar Peterson bekannt. Das Konzert der beiden war sicherlich der zarteste und zugleich faszinierendste Auftakt, den das Jazzfestival St. Ingbert bisher erlebt hatte. 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

Ich freue mich sehr, hier zu sein. Dankeschön.

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Das war das Konzert von Jun Zhuna und Ulf Wakenius am 19. März 2010 im Eventhaussaal der Alten Schmelz St. Ingbert. 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Die Brüder Julian und Roman Wasserfuhr waren die Hauptattraktion am ersten Festivalabend von Experience, dem internationalen Jazzfestival am 19. März 2010 in St. Ingbert. Im Jahr 2010 waren die damals 22 und 25 Jahre alten Musiker die wichtigsten Vertreter des jungen deutschen Jazz. 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

Ja, vielen herzlichen Dank und willkommen heute Abend hier auf dem Jazzfestival in St. Ingbert. Das ist für uns das erste Mal hier überhaupt in dieser Region. Wir sind das Julian und Roman Wasserfuhr-Quartett und wir möchten Ihnen heute Stücke von unserer neuen CD Upgraded in Gothenburg vorstellen, die wir kürzlich in Schweden in Göteborg aufgenommen haben. Und das erste Stück war eine Komposition von der CD, und zwar eine Eigenkomposition meines Bruders Julian und mir, und das Stück trägt den Titel Love. Das nächste Stück, was wir spielen möchten, ist eine Fremdkomposition sozusagen, und zwar ist sie von dem schwedischen Bassisten Lars Danielsson, und das Stück trägt den Titel Traveler's Defense. Viel Spaß!

Vielen herzlichen Dank. Das Stück, was Sie gerade gehört haben, war keine schwedische Komposition, sondern eine Eigenkomposition wieder von meinem Bruder Julian und mir. Und das Stück trägt den Titel Duschan. Und ich bin öfter gefragt worden, warum denn dieser komische Name zu dem Stück gekommen ist. Und eigentlich ist es nur der Besitzer einer Kneipe im Nachbarort. Aber irgendwie hat er uns inspiriert zu dem Stück und so ist dazu gekommen. Und das ist ebenfalls auf unserer CD drauf. Was nicht auf unserer neuen CD drauf ist, ist das nächste Stück. Das ist nämlich ganz frisch und das haben wir gemeinsam mit der Band komponiert. Und das ist dem Produzenten unserer CD, dem Nils Landgren, gewidmet. Und das Stück trägt den Titel Blue Desert. Viel Spaß.

Vielen herzlichen Dank. Das nächste Stück, was wir spielen möchten, ist einem kürzlich verstorbenen Pianisten Esbjørn Svensson gewidmet, das ein großes Vorbild für mich war. Und das Stück haben wir auch gemeinsam mit Lars und Anders aufgenommen. Und das Stück trägt den Titel Song for E.

Vielen herzlichen Dank. Ja, das nächste Stück, was wir spielen möchten, haben wir während unseres Aufenthalts in Boston geschrieben. Und dort sind wir immer von unserer Wohnung zur Hochschule morgens gewandert und sind immer an einer Person vorbeigegangen, nämlich dem Schuhputzer Gino. Und irgendwann haben wir uns mit ihm mal unterhalten und ja, dann ist uns die Idee zu dem Lied gekommen und das haben wir ihm gewidmet und das Stück heißt Gino the Shoeshine. Viel Spaß.

Dankeschön, Gino de Schuhschein. Ja, wir möchten nun zum letzten Stück kommen für unseren Auftritt hier im Rahmen des Festivals. Aber bevor wir das spielen, möchte ich es nicht versäumen, einmal die Band vorzustellen, denn wir sind wirklich froh, dass wir diese beiden Musiker gefunden haben. Es ist wirklich toll, mit denen zu spielen. Das ist zum einen der Oliver Rehmann am Schlagzeug. Applaus

Folge nachfragen von den Namen. Das bringe ich manchmal ein bisschen durcheinander. Aber es hat geklappt. War richtig, oder? War richtig? Ja, okay. Und an der Trompete und am Flügelhorn mein Bruder Julian Wasserfuhr.

Ja, das letzte Stück, was wir spielen möchten, ist nicht auf unserer neuen CD upgraded, sondern auf unserer ersten CD, die wir dem Trompeter Chet Baker gewidmet haben. Und das Stück haben wir, ist eines der ersten Stücke, was wir gemeinsam komponiert haben. Wir haben es einem sehr guten Freund gewidmet und das Stück trägt den Titel You Are a Friend of Mine. Es hat viel Spaß gemacht, auf dem Festival zu spielen. Ich wünsche Ihnen noch viel Spaß mit den anderen Bands, das Julian und Roman Wasservorquartett. Vielen Dank.

0: Deute ich das richtig als Zugabe-Ruf?
1: Ja, okay.
0: Ja, ehrlich gesagt haben wir auch ein bisschen damit gerechnet. Und deswegen haben wir auch was vorbereitet. Es ist nicht Love for Sale, aber es ist auch ein Stück, auch ein schönes Stück, und zwar ein Stück von Lalo Schifrin, was er damals für Dizzy Gillespie geschrieben hat in seiner Gillespiana Suite. Und es ist die Toccata. Das Julian-Roman-Wasserfuhr-Quartett mit Oliver Rehmann, Benjamin Garcia, Julian-Roman-Wasserfuhr. Vielen Dank.

Oliver Rehmann, Benjamin Garcia, Julian Wasserfuhr. Mein Name ist Roman Wasserfuhr. Vielen Dank.

0: Das war das Konzert der Brüder Julian und Roman Wasserfuhr mit ihrem Quartett am 19. März 2010 auf dem Festival Experience im Kulturzentrum Alte Schmelz St. Ingbert. 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
1: F wie Feather, Leonard Feather. Der Protagonist dieser Jazz-ABC-Ausgabe hat Weltbedeutung erlangt als einer der profundesten Kenner, die den Jazz in über 100 Jahren literarisch, aber auch tatkräftig begleitet haben. Der vor rund 95 Jahren in London geborene und vor 15 Jahren in Los Angeles gestorbene Leonard Feather hat viele Talente in sich vereint, mit denen er dem Jazz unschätzbare Dienste leistete. Er war als Publizist, Enzyklopädist und als Jazzkritiker ein gefragter Autor, der die Jazzszene mit einer Kompetenz beschrieb und reflektierte, die nur wenigen gegeben war. Feathers Veröffentlichungen haben viel dazu beigetragen, den Jazz gesellschaftsfähig zu machen. Darüber hinaus hat Leonard Feather auch wirkungsvoll aktiv ins Musikgeschehen eingegriffen. Als Producer und Impresario hat er wichtige Platten produziert und Bandprojekte realisiert. Er hat aber auch Musik arrangiert und last but not least hinterlässt er als Komponist ein beachtliches Erbe. Ja, selbst als Interpret begegnen wir ihm gelegentlich, wenn wir die Jazzarchive durchstöbern und dabei auf frühe Werke von Sarah Vaughan, Barney Bigard, Tab Smith oder Willie Bryant stoßen. Sogar der große Louis Armstrong verpflichtete den damals als Redakteur beim angesehenen Esquire tätigen Leonard Feather als Pianisten für seine Band. Hier ist eine 1946 in Los Angeles entstandene Aufnahme der Louis Armstrong Hot 7. Feather spielt bei dem Titel Blues for Yesterday kein Solo. Sie müssen schon ganz genau hinhören, um ihn als leichthändigen Begleiter der Solisten Louis Armstrong, Vic Dickinson und Barney Bigard auszumachen.

Man kann sagen, dass Leonard Feather als Autor dem Jazz ein geistiges Gerüst geschaffen hat. Mit seiner bis heute viel zitierten und rege benutzten Encyclopedia of Jazz ist ihm ein grundlegendes Standardwerk gelungen, das über ein halbes Jahrhundert lang das allgemeine Jazzverständnis geprägt hat. Feather hat darüber hinaus unzählige Liner Notes geschrieben. Seit Ende der 1930er Jahre legten die Musiker immer mehr Wert darauf, von Leonard Feather nicht nur die Hüllentexte ihrer Schallplatten verfasst zu bekommen, sondern auch seine Kompositionen zu spielen. Der ausgewiesene Theoretiker wurde also von den Jazzschaffenden zunehmend als musikalischer Praktiker, also als Kollege, respektiert. Die Komposition, die wir gerade hörten, heißt Scram und wurde von Fats Waller und seiner Band im Herbst 1940 eingespielt, mit Fats Waller Piano, John Hamilton Trompete, Gene Sedgwick Klarinette und L. Casey Gitarre als Solisten. Die bisher in diesem Programm vorgekommenen Arbeiten Leonard Feathers legen den Schluss nahe, als sei dieser dem prämodernen Jazz verhaftet geblieben. Das trifft aber nicht zu. Im Gegenteil, der Komponist Leonard Feather ging mit der Zeit und seine besten Arbeiten gelangen ihm, als die Modern Jazz-Ära längst angebrochen war. Wichtige moderne Kompositionen Feathers sind I Remember Bird, eine Charlie Parker Bebop-Hommage, der 12-Tone-Blues, den Musiker wie Art Blakey, Buddy DeFranco und Yusef Lateef interpretiert haben. Zu nennen sind auch der Blues-Guitar-Player, den Feather der Blues-Ikone B.B. King auf den Leib schneiderte, und die ambitionierte Komposition Land of Peace, mit der Toshiko Akiyoshi und ihr damaliger Ehemann Charlie Mariano reissierten. Bemerkenswert schließlich der famose Song I Never Knew a Love Like This, den Feather für die Charlie Barnett Band schrieb. Der Pianist George Wallington entdeckte in Leonard Feathers Songbook den jetzt folgenden Titel, er heißt Hours und wurde von dem Trio des italienischstämmigen Pianisten 1953 aufgenommen. An George Wallingtons Seite der Bassist Curly Russell und der Schlagzeuger Max Roach.

Den Song Time for Love schrieb Leonard Feather 1959. 3 Jahre später brachte ihn der argentinische Pianist und Filmkomponist Lalo Schifrin auf seiner Platte Piano, Strings and Bossa Nova heraus. In den Liner Notes lobt Feather, wie genau Schifrin die Stimmung treffe, die ihm selbst beim Komponieren vorgeschwebt habe. Leonard Feather und den kürzlich 90 Jahre alt gewordenen Piano-Großmeister George Shearing eint das Schicksal, als gebürtiger Engländer in Amerika zu Jazzruhm gelangt zu sein. 1989 war es der Wunsch George Shearings, auf einem Album sein elegantes Pianospiel in einen prämodernen Rahmen zu stellen. Für die Platte George Shearing in Dixieland schrieb mal wieder Leonard Feather die Liner Notes. Darin freut sich der Jazzgelehrte, dass Shearing auf dem Album auch eine seiner Kompositionen spielte, nämlich Mighty Like the Blues. Im Hüllentext erläutert Feather, dass er mit diesem Stück in den 1930er Jahren seine Feuertaufe als Komponist erlebt habe und dass Benny Carter und Duke Ellington es unvergesslich interpretiert haben. Auch George Shearings Dixieland-Fassung findet Leonard Feathers Gefallen, hoffentlich auch das ihre. Die Solisten sind jedenfalls George Shearing und der Posaunist George Messow.

Das war das Jazz-ABC mit Peter Michael Bitz. Den Auftakt des Festivals 2010 machte das Duo Yun Sun-na und Ulf Wakenius. Die Sängerin Yun Sun-na stammt aus Korea und entdeckte in Paris ihre Liebe zum Jazz. Der schwedische Gitarrist Ulf Wakenius wurde vor allem durch seine lange Zeit als Sideman von Oscar Peterson bekannt. Das Konzert der beiden war sicherlich der zarteste und zugleich faszinierendste Auftakt, den das Jazzfestival St. Ingbert bisher erlebt hatte. 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

freue mich sehr, hier zu sein. Dankeschön.

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März 2010 im Eventhaussaal der Alten Schmelz St. Ingbert. 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Die Brüder Julian und Roman Wasserfuhr waren die Hauptattraktion am ersten Festivalabend von Experience, dem internationalen Jazzfestival am 19. März 2010 in St. Ingbert. Im Jahr 2010 waren die damals 22 und 25 Jahre alten Musiker die wichtigsten Vertreter des jungen deutschen Jazz. 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

Ja, vielen herzlichen Dank und willkommen heute Abend hier auf dem Jazzfestival in St. Ingbert. Das ist für uns das erste Mal hier überhaupt in dieser Region. Wir sind das Julian und Roman Wasserfuhrquartett und wir möchten Ihnen heute Stücke von unserer neuen CD Upgraded in Gothenburg vorstellen, die wir kürzlich in Schweden in Göteborg aufgenommen haben. Und das erste Stück war eine Komposition von der CD, und zwar eine Eigenkomposition meines Bruders Julian und mir, und das Stück trägt den Titel Love. Das nächste Stück, was wir spielen möchten, ist eine Fremdkomposition sozusagen, und zwar ist sie von dem schwedischen Bassisten Lars Danielsson, und das Stück trägt den Titel Traveler's Defense. Viel Spaß!

Vielen herzlichen Dank. Das Stück, was Sie gerade gehört haben, war keine schwedische Komposition, sondern eine Eigenkomposition wieder von meinem Bruder Julian und mir. Und das Stück trägt den Titel Duschan. Und ich bin öfter gefragt worden, warum denn dieser komische Name zu dem Stück gekommen ist. Und eigentlich ist es nur der Besitzer einer Kneipe im Nachbarort. Aber irgendwie hat er uns inspiriert zu dem Stück und so ist dazu gekommen. Und das ist ebenfalls auf unserer CD drauf. Was nicht auf unserer neuen CD drauf ist, ist das nächste Stück. Das ist nämlich ganz frisch und das haben wir gemeinsam mit der Band komponiert. Und das ist dem Produzenten unserer CD, dem Nils Landgren, gewidmet. Und das Stück trägt den Titel Blue Desert. Viel Spaß!

Vielen herzlichen Dank. Das nächste Stück, was wir spielen möchten, ist einem kürzlich verstorbenen Pianisten Esbjørn Svensson gewidmet, das ein großes Vorbild für mich war. Und das Stück haben wir auch gemeinsam mit Lars und Anders aufgenommen. Und das Stück trägt den Titel Song for E.

Vielen herzlichen Dank. Ja, das nächste Stück, was wir spielen möchten, haben wir während unseres Aufenthalts in Boston geschrieben. Und dort sind wir immer von unserer Wohnung zur Hochschule morgens gewandert und sind immer an einer Person vorbeigegangen, nämlich dem Schuhputzer Gino. Und irgendwann haben wir uns mit ihm mal unterhalten und ja, dann ist uns die Idee zu dem Lied gekommen und das haben wir ihm gewidmet und das Stück heißt Gino the Shoeshine. Viel Spaß.

Dankeschön, Gino de Schuhschein. Ja, wir möchten nun zum letzten Stück kommen für unseren Auftritt hier im Rahmen des Festivals. Aber bevor wir das spielen, möchte ich es nicht versäumen, einmal die Band vorzustellen, denn wir sind wirklich froh, dass wir diese beiden Musiker gefunden haben. Es ist wirklich toll, mit denen zu spielen. Das ist zum einen der Oliver Rehmann am Schlagzeug. Applaus

gestehe, ich musste gerade noch mal die Reihenfolge nachfragen von den Namen. Das bringe ich manchmal ein bisschen durcheinander. Aber es hat geklappt. War richtig, oder? War richtig? Ja, okay. Und an der Trompete und am Flügelhorn mein Bruder Julian Wasserfuhr.

Ja, das letzte Stück, was wir spielen möchten, ist nicht auf unserer neuen CD upgraded, sondern auf unserer ersten CD, die wir dem Trompeter Chet Baker gewidmet haben. Und das Stück haben wir, ist eines der ersten Stücke, was wir gemeinsam komponiert haben. Wir haben es einem sehr guten Freund gewidmet und das Stück trägt den Titel You Are a Friend of Mine. Es hat viel Spaß gemacht, auf dem Festival zu spielen. Ich wünsche Ihnen auch viel Spaß mit den anderen Bands, das Julian und Roman Wasserfuhrquartett. Vielen Dank. Applaus

0: Deute ich das richtig als Zugabe-Ruf?
1: Ja, okay.
0: Ja, ehrlich gesagt haben wir auch ein bisschen damit gerechnet. Und deswegen haben wir auch was vorbereitet. Es ist nicht Love for Sale, aber es ist auch ein Stück, auch ein schönes Stück, und zwar ein Stück von Lalo Schifrin, was er damals für Dizzy Gillespie geschrieben hat in seiner Gillespiana Suite. Und es ist die Toccata. Das Julian-Roman-Wasserfuhr-Quartett mit Oliver Rehmann, Benjamin Garcia, Julian-Roman-Wasserfuhr. Vielen Dank.

Oliver Rehmann, Benjamin Garcia, Julian Wasserfuhr. Mein Name ist Roman Wasserfuhr. Vielen Dank.

0: Das war das Konzert der Brüder Julian und Roman Wasserfuhr mit ihrem Quartett am 19. März 2010 auf dem Festival Experience im Kulturzentrum Alte Schmelz St. Ingbert. 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
1: F wie Feather, Leonard Feather. Der Protagonist dieser Jazz-ABC-Ausgabe hat Weltbedeutung erlangt als einer der profundesten Kenner, die den Jazz in über 100 Jahren literarisch, aber auch tatkräftig begleitet haben. Der vor rund 95 Jahren in London geborene und vor 15 Jahren in Los Angeles gestorbene Leonard Feather hat viele Talente in sich vereint, mit denen er dem Jazz unschätzbare Dienste leistete. Er war als Publizist, Enzyklopädist und als Jazzkritiker ein gefragter Autor, der die Jazzszene mit einer Kompetenz beschrieb und reflektierte, die nur wenigen gegeben war. Feathers Veröffentlichungen haben viel dazu beigetragen, den Jazz gesellschaftsfähig zu machen. Darüber hinaus hat Leonard Feather auch wirkungsvoll aktiv ins Musikgeschehen eingegriffen. Als Producer und Impresario hat er wichtige Platten produziert und Bandprojekte realisiert. Er hat aber auch Musik arrangiert und last but not least hinterlässt er als Komponist ein beachtliches Erbe. Ja, selbst als Interpret begegnen wir ihm gelegentlich, wenn wir die Jazzarchive durchstöbern und dabei auf frühe Werke von Sarah Vaughan, Barney Bigard, Tab Smith oder Willie Bryant stoßen. Sogar der große Louis Armstrong verpflichtete den damals als Redakteur beim angesehenen Esquire tätigen Leonard Feather als Pianisten für seine Band. Hier ist eine 1946 in Los Angeles entstandene Aufnahme der Louis Armstrong Hot 7. Feather spielt bei dem Titel Blues for Yesterday kein Solo. Sie müssen schon ganz genau hinhören, um ihn als leichthändigen Begleiter der Solisten Louis Armstrong, Vic Dickinson und Barney Bigard auszumachen.

Man kann sagen, dass Leonard Feather als Autor dem Jazz ein geistiges Gerüst geschaffen hat. Mit seiner bis heute viel zitierten und rege benutzten Encyclopedia of Jazz ist ihm ein grundlegendes Standardwerk gelungen, das über ein halbes Jahrhundert lang das allgemeine Jazzverständnis geprägt hat. Feather hat darüber hinaus unzählige Liner Notes geschrieben. Seit Ende der 1930er Jahre legten die Musiker immer mehr Wert darauf, von Leonard Feather nicht nur die Hüllentexte ihrer Schallplatten verfasst zu bekommen, sondern auch seine Kompositionen zu spielen. Der ausgewiesene Theoretiker wurde also von den Jazzschaffenden zunehmend als musikalischer Praktiker, also als Kollege, respektiert. Die Komposition, die wir gerade hörten, heißt Scram und wurde von Fats Waller und seiner Band im Herbst 1940 eingespielt, mit Fats Waller Piano, John Hamilton Trompete, Gene Sedgwick Klarinette und L. Casey Gitarre als Solisten. Die bisher in diesem Programm vorgekommenen Arbeiten Leonard Feathers legen den Schluss nahe, als sei dieser dem prämodernen Jazz verhaftet geblieben. Das trifft aber nicht zu. Im Gegenteil. Der Komponist Leonard Feather ging mit der Zeit und seine besten Arbeiten gelangen ihm, als die Modern Jazz-Ära längst angebrochen war. Wichtige moderne Kompositionen Feathers sind I Remember Bird, eine Charlie Parker Bebop-Hommage, der 12-Tone Blues, den Musiker wie Art Blakey, Buddy DeFranco und Yusef Lateef interpretiert haben. Zu nennen sind auch der Blues-Guitar-Player, den Feather der Blues-Ikone B.B. King auf den Leib schneiderte, und die ambitionierte Komposition Land of Peace, mit der Toshiko Akiyoshi und ihr damaliger Ehemann Charlie Mariano reissierten. Bemerkenswert schließlich der famose Song I Never Knew a Love Like This, den Feather für die Charlie Barnett Band schrieb. Der Pianist George Wallington entdeckte in Leonard Feathers Songbook den jetzt folgenden Titel, er heißt Hours und wurde von dem Trio des italienischstämmigen Pianisten 1953 aufgenommen. An George Wallingtons Seite der Bassist Curly Russell und der Schlagzeuger Max Roach.

Den Song Time for Love schrieb Leonard Feather 1959. Drei Jahre später brachte ihn der argentinische Pianist und Filmkomponist Lalo Schifrin auf seiner Platte Piano, Strings and Bossa Nova heraus. In den Liner Notes lobt Feather, wie genau Schifrin die Stimmung treffe, die ihm selbst beim Komponieren vorgeschwebt habe. Leonard Feather und den kürzlich 90 Jahre alt gewordenen Piano-Großmeister George Shearing eint das Schicksal, als gebürtiger Engländer in Amerika zu Jazzruhm gelangt zu sein. 1989 war es der Wunsch George Shearings, auf einem Album sein elegantes Pianospiel in einen prämodernen Rahmen zu stellen. Für die Platte George Shearing in Dixieland schrieb mal wieder Leonard Feather die Liner Notes. Darin freut sich der Jazzgelehrte, dass Shearing auf dem Album auch eine seiner Kompositionen spielte, nämlich Mighty Like the Blues. Im Hüllentext erläutert Feather, dass er mit diesem Stück in den 1930er Jahren seine Feuertaufe als Komponist erlebt habe und dass Benny Carter und Duke Ellington es unvergesslich interpretiert haben. Auch George Shearings Dixieland-Fassung findet Leonard Feathers Gefallen, hoffentlich auch das ihre. Die Solisten sind jedenfalls George Shearing und der Posaunist George Messow.

Das war das Jazz-ABC mit Peter Michael Bitz. Den Auftakt des Festivals 2010 machte das Duo Yun Sun-na und Ulf Wakenius. Die Sängerin Yun Sun-na stammt aus Korea und entdeckte in Paris ihre Liebe zum Jazz. Der schwedische Gitarrist Ulf Wakenius wurde vor allem durch seine lange Zeit als Sideman von Oscar Peterson bekannt. Das Konzert der beiden war sicherlich der zarteste und zugleich faszinierendste Auftakt, den das Jazzfestival St. Ingbert bisher erlebt hatte. 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

Ich freue mich sehr, hier zu sein. Dankeschön.

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März 2010 im Eventhaussaal der Alten Schmelz St. Ingbert. 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Die Brüder Julian und Roman Wasserfuhr waren die Hauptattraktion am ersten Festivalabend von Experience, dem internationalen Jazzfestival am 19. März 2010 in St. Ingbert. Im Jahr 2010 waren die damals 22 und 25 Jahre alten Musiker die wichtigsten Vertreter des jungen deutschen Jazz. 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

Ja, vielen herzlichen Dank und willkommen heute Abend hier auf dem Jazzfestival in St. Ingbert. Das ist für uns das erste Mal hier überhaupt in dieser Region. Wir sind das Julian und Roman Wasserfuhrquartett und wir möchten Ihnen heute Stücke von unserer neuen CD Upgraded in Gothenburg vorstellen, die wir kürzlich in Schweden in Göteborg aufgenommen haben. Und das erste Stück war eine Komposition von der CD, und zwar eine Eigenkomposition meines Bruders Julian und mir, und das Stück trägt den Titel Love. Das nächste Stück, was wir spielen möchten, ist eine Fremdkomposition sozusagen, und zwar ist sie von dem schwedischen Bassisten Lars Danielsson, und das Stück trägt den Titel Traveler's Defense. Viel Spaß!

Vielen herzlichen Dank. Das Stück, was Sie gerade gehört haben, war keine schwedische Komposition, sondern eine Eigenkomposition wieder von meinem Bruder Julian und mir. Und das Stück trägt den Titel Duschan. Und ich bin öfter gefragt worden, warum denn dieser komische Name zu dem Stück gekommen ist. Und eigentlich ist es nur der Besitzer einer Kneipe im Nachbarort. Aber irgendwie hat er uns inspiriert zu dem Stück und so ist dazu gekommen. Und das ist ebenfalls auf unserer CD drauf. Was nicht auf unserer neuen CD drauf ist, ist das nächste Stück. Das ist nämlich ganz frisch und das haben wir gemeinsam mit der Band komponiert. Und das ist dem Produzenten unserer CD, dem Nils Landgren, gewidmet. Und das Stück trägt den Titel Blue Desert. Viel Spaß.

Vielen herzlichen Dank. Das nächste Stück, was wir spielen möchten, ist einem kürzlich verstorbenen Pianisten Esbjørn Svensson gewidmet, das ein großes Vorbild für mich war. Und das Stück haben wir auch gemeinsam mit Lars und Anders aufgenommen. Und das Stück trägt den Titel Song for E.

Vielen herzlichen Dank. Ja, das nächste Stück, was wir spielen möchten, haben wir während unseres Aufenthalts in Boston geschrieben. Und dort sind wir immer von unserer Wohnung zur Hochschule morgens gewandert und sind immer an einer Person vorbeigegangen, nämlich dem Schuhputzer Gino. Und irgendwann haben wir uns mit ihm mal unterhalten und ja, dann ist uns die Idee zu dem Lied gekommen und das haben wir ihm gewidmet und das Stück heißt Gino the Shoeshine. Viel Spaß!

Dankeschön, Gino de Schuhschein. Ja, wir möchten nun zum letzten Stück kommen für unseren Auftritt hier im Rahmen des Festivals. Aber bevor wir das spielen, möchte ich es nicht versäumen, einmal die Band vorzustellen, denn wir sind wirklich froh, dass wir diese beiden Musiker gefunden haben. Es ist wirklich toll, mit denen zu spielen. Das ist zum einen der Oliver Rehmann am Schlagzeug. Applaus

gestehe, ich musste gerade nochmal die Reihenfolge nachfragen von den Namen. Das bringe ich manchmal ein bisschen durcheinander. Aber es hat geklappt. War richtig, oder? War richtig? Ja. Okay. Und an der Trompete und am Flügelhorn mein Bruder Julian Wasserfuhr.

Ja, das letzte Stück, was wir spielen möchten, ist nicht auf unserer neuen CD upgraded, sondern auf unserer ersten CD, die wir dem Trompeter Chet Baker gewidmet haben. Und das Stück haben wir, ist eines der ersten Stücke, was wir gemeinsam komponiert haben. Wir haben es einem sehr guten Freund gewidmet und das Stück trägt den Titel You Are a Friend of Mine. Es hat viel Spaß gemacht, auf dem Festival zu spielen. Ich wünsche Ihnen noch viel Spaß mit den anderen Bands, das Julian und Roman Wasservorquartett. Vielen Dank. Applaus

0: Deute ich das richtig als Zugerberuf?
1: Ja, okay.
0: Ja, ehrlich gesagt haben wir auch ein bisschen damit gerechnet. Und deswegen haben wir auch was vorbereitet. Es ist nicht Love for Sale, aber es ist auch ein Stück, auch ein schönes Stück, und zwar ein Stück von Lalo Schifrin, was er damals für Dizzy Gillespie geschrieben hat in seiner Gillespiana Suite. Und es ist die Toccata. Das Julian-Roman-Wasserfuhr-Quartett mit Oliver Rehmann, Benjamin Garcia, Julian-Roman-Wasserfuhr. Vielen Dank.

0: Das war das Konzert der Brüder Julian und Roman Wasserfuhr mit ihrem Quartett am 19. März 2010 auf dem Festival Experience im Kulturzentrum Alte Schmelz St. Ingbert. 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
1: F wie Feather, Leonard Feather. Der Protagonist dieser Jazz-ABC-Ausgabe hat Weltbedeutung erlangt als einer der profundesten Kenner, die den Jazz in über 100 Jahren literarisch, aber auch tatkräftig begleitet haben. Der vor rund 95 Jahren in London geborene und vor 15 Jahren in Los Angeles gestorbene Leonard Feather hat viele Talente in sich vereint, mit denen er dem Jazz unschätzbare Dienste leistete. Er war als Publizist, Enzyklopädist und als Jazzkritiker ein gefragter Autor, der die Jazzszene mit einer Kompetenz beschrieb und reflektierte, die nur wenigen gegeben war. Feathers Veröffentlichungen haben viel dazu beigetragen, den Jazz gesellschaftsfähig zu machen. Darüber hinaus hat Leonard Feather auch wirkungsvoll aktiv ins Musikgeschehen eingegriffen. Als Producer und Impresario hat er wichtige Platten produziert und Bandprojekte realisiert. Er hat aber auch Musik arrangiert und last but not least hinterlässt er als Komponist ein beachtliches Erbe. Ja, selbst als Interpret begegnen wir ihm gelegentlich, wenn wir die Jazzarchive durchstöbern und dabei auf frühe Werke von Sarah Vaughan, Barney Bigard, Tab Smith oder Willie Bryant stoßen. Sogar der große Louis Armstrong verpflichtete den damals als Redakteur beim angesehenen Esquire tätigen Leonard Feather als Pianisten für seine Band. Hier ist eine 1946 in Los Angeles entstandene Aufnahme der Louis Armstrong Hot 7. Feather spielt bei dem Titel Blues for Yesterday kein Solo. Sie müssen schon ganz genau hinhören, um ihn als leichthändigen Begleiter der Solisten Louis Armstrong, Vic Dickinson und Barney Bigard auszumachen.

Man kann sagen, dass Leonard Feather als Autor dem Jazz ein geistiges Gerüst geschaffen hat. Mit seiner bis heute viel zitierten und rege benutzten Encyclopedia of Jazz ist ihm ein grundlegendes Standardwerk gelungen, das über ein halbes Jahrhundert lang das allgemeine Jazzverständnis geprägt hat. Feather hat darüber hinaus unzählige Liner Notes geschrieben. Seit Ende der 1930er Jahre legten die Musiker immer mehr Wert darauf, von Leonard Feather nicht nur die Hüllentexte ihrer Schallplatten verfasst zu bekommen, sondern auch seine Kompositionen zu spielen. Der ausgewiesene Theoretiker wurde also von den Jazzschaffenden zunehmend als musikalischer Praktiker, also als Kollege, respektiert. Die Komposition, die wir gerade hörten, heißt Scram und wurde von Fats Waller und seiner Band im Herbst 1940 eingespielt, mit Fats Waller Piano, John Hamilton Trompete, Gene Sedgwick Klarinette und L. Casey Gitarre als Solisten. Die bisher in diesem Programm vorgekommenen Arbeiten Leonard Feathers legen den Schluss nahe, als sei dieser dem prämodernen Jazz verhaftet geblieben. Das trifft aber nicht zu. Im Gegenteil. Der Komponist Leonard Feather ging mit der Zeit und seine besten Arbeiten gelangen ihm, als die Modern-Jazz-Ära längst angebrochen war. Wichtige moderne Kompositionen Feathers sind I Remember Bird, eine Charlie Parker Bebop-Hommage, der 12-Tone-Blues, den Musiker wie Art Blakey, Buddy DeFranco und Yusef Lateef interpretiert haben. Zu nennen sind auch der Blues-Guitar-Player, den Feather der Blues-Ikone B.B. King auf den Leib schneiderte, und die ambitionierte Komposition Land of Peace, mit der Toshiko Akiyoshi und ihr damaliger Ehemann Charlie Mariano reüssierten. Bemerkenswert schließlich der famose Song I Never Knew a Love Like This, den Feather für die Charlie Barnett Band schrieb. Der Pianist George Wallington entdeckte in Leonard Feathers Songbook den jetzt folgenden Titel, er heißt Hours und wurde von dem Trio des italienischstämmigen Pianisten 1953 aufgenommen. An George Wallingtons Seite der Bassist Curly Russell und der Schlagzeuger Max Roach.

Den Song Time for Love schrieb Leonard Feather 1959. Drei Jahre später brachte ihn der argentinische Pianist und Filmkomponist Lalo Schifrin auf seiner Platte Piano, Strings and Bossa Nova heraus. In den Liner Notes lobt Feather, wie genau Schifrin die Stimmung treffe, die ihm selbst beim Komponieren vorgeschwebt habe. Leonard Feather und den kürzlich 90 Jahre alt gewordenen Piano-Großmeister George Shearing eint das Schicksal, als gebürtiger Engländer in Amerika zu Jazzruhm gelangt zu sein. 1989 war es der Wunsch George Shearings, auf einem Album sein elegantes Pianospiel in einen prämodernen Rahmen zu stellen. Für die Platte George Shearing in Dixieland schrieb mal wieder Leonard Feather die Liner Notes. Darin freut sich der Jazzgelehrte, dass Shearing auf dem Album auch eine seiner Kompositionen spielte, nämlich Mighty Like the Blues. Im Hüllentext erläutert Feather, dass er mit diesem Stück in den 1930er Jahren seine Feuertaufe als Komponist erlebt habe und dass Benny Carter und Duke Ellington es unvergesslich interpretiert haben. Auch George Shearings Dixieland-Fassung findet Leonard Feathers Gefallen, hoffentlich auch das ihre. Die Solisten sind jedenfalls George Shearing und der Posaunist George Messow.

Das war das Jazz-ABC mit Peter Michael Bitz. Den Auftakt des Festivals 2010 machte das Duo Yun Sun-na und Ulf Wakenius. Die Sängerin Yun Sun-na stammt aus Korea und entdeckte in Paris ihre Liebe zum Jazz. Der schwedische Gitarrist Ulf Wakenius wurde vor allem durch seine lange Zeit als Sideman von Oscar Peterson bekannt. Das Konzert der beiden war sicherlich der zarteste und zugleich faszinierendste Auftakt, den das Jazzfestival St. Ingbert bisher erlebt hatte. Hier im Offbeat, dem Jazz-Channel von SR2 Kulturradio, hören Sie nun das Konzert von Yun Sun-na und Ulf Wakenius.

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Das war das Konzert von Jun Zhuna und Ulf Wakenius am 19. März 2010 im Eventhaussaal der Alten Schmelz St. Ingbert. 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Die Brüder Julian und Roman Wasserfuhr waren die Hauptattraktion am ersten Festivalabend von Experience, dem internationalen Jazzfestival am 19. März 2010 in St. Ingbert. Im Jahr 2010 waren die damals 22 und 25 Jahre alten Musiker die wichtigsten Vertreter des jungen deutschen Jazz. Hier im Offbeat, dem Jazz-Channel von SR2 Kulturradio, kommt nun ihr Konzert.

Ja, vielen herzlichen Dank und willkommen heute Abend hier auf dem Jazzfestival in St. Ingbert. Das ist für uns das erste Mal hier überhaupt in dieser Region. Wir sind das Julian und Roman Wasserfuhr-Quartett und wir möchten Ihnen heute Stücke von unserer neuen CD Upgraded in Gothenburg vorstellen, die wir kürzlich in Schweden in Göteborg aufgenommen haben. Und das erste Stück war eine Komposition von der CD, und zwar eine Eigenkomposition meines Bruders Julian und mir, und das Stück trägt den Titel Love. Das nächste Stück, was wir spielen möchten, ist eine Fremdkomposition sozusagen, und zwar ist sie von dem schwedischen Bassisten Lars Danielsson, und das Stück trägt den Titel Traveler's Defense. Viel Spaß!

Vielen herzlichen Dank. Das Stück, was Sie gerade gehört haben, war keine schwedische Komposition, sondern eine Eigenkomposition wieder von meinem Bruder Julian und mir. Und das Stück trägt den Titel Duschan. Und ich bin öfter gefragt worden, warum denn dieser komische Name zu dem Stück gekommen ist. Und eigentlich ist es nur der Besitzer einer Kneipe im Nachbarort. Aber irgendwie hat er uns inspiriert zu dem Stück und so ist dazu gekommen. Und das ist ebenfalls auf unserer CD drauf. Was nicht auf unserer neuen CD drauf ist, ist das nächste Stück. Das ist nämlich ganz frisch und das haben wir gemeinsam mit der Band komponiert. Und das ist dem Produzenten unserer CD, dem Nils Landgren, gewidmet. Und das Stück trägt den Titel Blue Desert. Viel Spaß!

Vielen herzlichen Dank. Das nächste Stück, was wir spielen möchten, ist einem kürzlich verstorbenen Pianisten Esbjørn Svensson gewidmet, das ein großes Vorbild für mich war. Und das Stück haben wir auch gemeinsam mit Lars und Anders aufgenommen. Und das Stück trägt den Titel Song for E.

Vielen herzlichen Dank. Ja, das nächste Stück, was wir spielen möchten, haben wir während unseres Aufenthalts in Boston geschrieben. Und dort sind wir immer von unserer Wohnung zur Hochschule morgens gewandert und sind immer an einer Person vorbeigegangen, nämlich dem Schuhputzer Gino. Und irgendwann haben wir uns mit ihm mal unterhalten und ja, dann ist uns die Idee zu dem Lied gekommen und das haben wir ihm gewidmet und das Stück heißt Gino the Shoeshine. Viel Spaß!